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2: Im Studio Cornelius Dreger. Nach dem Anschlag auf den Berliner CSD fordern CDU-Politiker härtere Gesetze. Bei Anhängern der islamistischen Ideologie dürfe es keinerlei Nachsicht geben, sagte Innenexperte Trom dem Handelsblatt. Auch aus der queeren Community wird gefordert, die Augen nicht vor den Gefahren durch Islamismus zu verschließen. Der Autor Fabian Grischkat sagte im Ersten:
3: Als freie Gesellschaft in Deutschland haben wir kein Wunsch und kein Interesse daran, dass der Islamismus hier weiterhin erstarkt. Wir müssen uns da mit aller Härte entgegenstellen. Islamisten können, wenn sie wollen, im Zweifel töten, sind lebensgefährlich für Menschen wie mich. Und das muss klar und deutlich verurteilt werden.
2: Kanzler Merz hat seinen etwas holprigen Regierungsumbau nach dem Spahn-Rücktritt jetzt weitgehend abgeschlossen. Parlamentsgeschäftsführer Bilger löst Verkehrsminister Schnieder ab. Merz hatte eigentlich einen anderen Kandidaten für den Posten, der war aber kurzfristig abgesprungen. Schnieder hing danach in der Luft. In der CDU hatte der Umgang mit ihm für Kritik gesorgt. Merz sagte:
4: Die Situation, die dadurch entstanden ist, bedauere ich persönlich sehr. Ich habe Patrick Schnieder gestern und tue es heute noch einmal für seine geleistete Arbeit gedankt. Er hat als Bundesminister für Verkehr das Ministerium, das Haus neu aufgestellt und Reformen eingeleitet.
2: Bei den Waldbränden in Südeuropa können die Feuerwehrleute erste Erfolge verzeichnen. Einige der in Spanien in Sicherheit gebrachten Menschen können heute zurück, heißt es von einem Regierungsvertreter. Im Südwesten Frankreichs ist die Lage stabil. Hunderttausende mussten dort Häuser und Wohnungen verlassen. Nachdem es jetzt 3 Nächte in Folge keine neuen Angriffe im Irankrieg gegeben hat, fallen die Ölpreise. Zuletzt hatten sie die 100-Dollar-Marke geknackt, nachdem sich die US-Armee und der Iran 2 Wochen lang immer wieder gegenseitig angegriffen hatten. Unklar ist weiter, ob sich die Lage langfristig entspannt. Seine Körperweltenausstellungen kennt die ganze Welt. Nun ist der berühmte Leichenpräparator Gunther von Hagens tot. Der 81-Jährige starb am Freitag, wie seine Familie mitteilte. Mit der von ihm entwickelten Konservierungstechnik zeigte er die Anatomie von menschlichen Körpern an echten Leichen.
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5: Mit KI-Support. Wolkig ist es gerade und ab und zu kann auch mal ein Schauer runterkommen. Meistens bleibt's aber trocken. Später wird's vor allem im Südwesten und an der Nordsee freundlicher mit mehr Sonne. Dazu liegen die Höchstwerte zwischen 18 und 29 Grad. Morgen dann oft sonnig und trocken, maximal werden es bis zu 33 Grad.

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0: Die lustigen, gut aussehenden Mädels haben den Anfang gemacht. Ja, die Dolly Dots und Hela, die Ladilo, genau. Und zwar meiner Sendung, die da heißt...
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0: Legen wir los, wa? Dienstag, der 28. Juli 2026. Wir gehen straff auf den Ende des Julis zu. Ne? Am Freitag, ne? Freitag ist der letzte Juli-Tag, ne? Ja. Aber heute haben wir den 28. Dienstag. Ihr hört wie immer die Sendung Der Morgen mit Gernot. Montags bis Freitags von 6 bis 9 Uhr live und unlive von 3 bis 6 Uhr. Die Wiederholungssendung vom Vortag. Innerhalb der Sendung, ja, schnell mal vorgestellt, die Sendestunde strukturiert sich ganz einfach mit Nachrichten, Sport und Wetterbericht. Dann in der 20. Sendeminute ein kleiner Beitrag um halb die Wetteraussichten und 10 nach halb gucken wir, wer heute Geburtstag hat. Musikalischerseits wie immer der stete Wechsel von deutsch in nicht deutsch gesungenem Liedgut. Und dazwischen, na klar, eine aktuelle Uhrzeit. 6 Uhr und 8 Minuten haben wir es. 8 Minuten nach 6 nach den Dolly Dots in Englisch haben wir was Deutsches. Wobei der Titel heißt Spanisch. Rendezvous auf Spanisch. Rex Gildo. Schön, dass ihr da seid. Moin, Prost, Kaffee.

Rex Gildo mit Rendezvous. Auf Spanisch, im Englischen kennen wir die Nummer, na klar, von Engelbert. The night is over. Um 6 Uhr und 12 Minuten haben wir es in der Zwischenzeit. 3 Minuten vor 6:45. Creedence Clearwater Revival. Und wir hören den Titel Lordy, ja, oder kurz CCR. Na bitte.

0: Creedence, Clearwater, Revival und Lordi um 6.15 Uhr. Ganz genau Viertel 7 haben wir es oder auch Viertel nach 6 genannt. Die Dörte Koller, die habe ich auch sehr gerne im Programm. Ja. Und jetzt mal einen schönen Titel, der gefällt mir sehr gut. Gibt so ein tolles Video von, ja? Kann man sich auf der Plattform angucken da mit dem großen Y. Kumbaya, Kumbayon. Ach, was schön. Da freut sich der Garten, so langsam in den Morgen reingeschwenkt zu werden. So mit hin und her schwanken.
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0: Ihr werdet es nicht glauben, bei diesem Rhythmus, da schwingt der gerne sogar das Tanzbein. Ja, wirklich, das ist so da, so ein, zwei Tippelschritt und dann darf ich mit ihrer Frau tanzen?
1: Na klar, schiebst du durch den Saal.
0: Genau, ja, da ist der gerne zu Hause. Dorte Kolle und Kumbaya, Kumbaya. Ja, das ist der Rhythmus, wo der liebe Gerne tatsächlich auch mal das Tanzbein schwingt. Wir haben es 6:20, 10 Minuten vor 6:30. Ihr hört die Sendung der Morgen mit Gerne. Der Beitrag ist angesagt, der versprochen. Und dann gibt's die Michelle als Tanja Thomas getarnt mit Knock on Wood.
2: Auf der verzweifelten Suche nach der Einbahnstraße in Köln hat sich ein japanischer Tourist an zwei Streifenpolizisten gewandt. Wie die Polizei am Montag berichtete, hatte der Mann am Wochenende sein Auto zum Besuch eines Bürgerfestes geparkt und sich vorausschauend den Namen der Straße notiert. Einbahnstraße. Erst nach einem langen Fußmarsch durch die City fand das Trio den Wagen des Touristen in einer kleinen Seitenstraße.
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0: Anita Ward singt das Ding im Original und das total erfolgreich aus der legendären Disco-Zeit. Und hier hat Tanja Thomas alias Michelle sich das Ding zur Brust genommen und ja, ich sag mal, richtig gut interpretiert. Knock on Wood um 6 Uhr und 25 Minuten, 5 Minuten vor 6:30 haben wir's. Jetzt gibt's eine schnucklige Nummer aus der legendären neuen deutschen Wellezeit, vor jede Saar und Wissenswertes über Erlangen.
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0: Erlanger.
1: Was? Ich bin Erlanger.
0: Ja, gerne Erlanger.
1: Ich liebe den Monat Erlanger.
0: Das ist
1: Erlanger sind so gastfreundlich.

0: gibt's eben nur in Erlangen. Also ich komme aus Wolfsburg. Bei uns ist es doch auch sehr schön. Die Stadt hat auch so ein eigenes...
1: Also die Städte, die sie alle aufzählen, die sind nicht... Nee. Am besten und am schönsten ist es hier im Märkisch-Oderland, selbstverständlich. Das wissen die doch nicht von vorher, jede Saar. Wissenswertes über Erlangen. 6:30 Uhr, ganz genau, 6:30 haben wir es jetzt in der Zwischenzeit. Wir hören jetzt das Wetter, wie laut Wetteraussichten und eventuell ein paar Verbrauchertipps. Anschließend gibt's Don't Stop Till You Get Enough von Asher Yeah. Ah, bitteschön.
2: Mit KI-Support. Wolkig ist es gerade und ab und zu kann auch mal ein Schauer runterkommen, meistens bleibt's aber trocken. Später wird's vor allem im Südwesten und an der Nordsee freundlicher mit mehr Sonne, dazu liegen die Höchstwerte zwischen 18 und 29 Grad. Morgen dann oft sonnig und trocken, maximal werden es bis zu 33 Grad.

0: Tanzbare Musik, Don't Stop Till You Get It Enough, um 6 Uhr und 35 Minuten in der Zwischenzeit, 5 Minuten nach 6:30 haben wir es jetzt. Die Seekers sind ja durchaus bekannt, beziehungsweise auch die New Seekers. Ne? Und dass die Deutsche gesungen haben, das ist vielleicht nicht ganz so bekannt. Der Titel Back, Steal or Borrow, den hören wir uns jetzt in Deutsch an. Der heißt nämlich, oh, ich will betteln, ich will stehlen, auf Weiher.
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0: Die New Seekers und oh, ich will betteln, ich will stehlen, die deutsche Coverversion, die sie selber gesungen haben, in Englisch Backsteel or Borrow. Schöne Nummer zum leichten Mitwimmen und vorsichtigem Wachwerden. Und tatsächlich, bei Onkel Gernot gibt's gute Laune dann dazu, ne? Jetzt haben wir noch einen Titel und dann gucken wir mal, wer heute Geburtstag hat. Wir haben es 6 Uhr und 38 Minuten, gerade noch so 8 Minuten nach 6:30. Die Audrey Landers ist mal wieder dran mit Honeymoon in Trinidad. Ach ja, das war noch Zeiten, wo sie als Afton Cooper bei Dallas zu sehen war.
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gucken wir mal, wer hat denn am 28. Juli Geburtstag? Unter anderem der Sohn von Toni Marshall, Mark Marshall, der deutsche Sänger und Entertainer, wird heute 63 Jahre alt. Dann der deutsche Astrophysiker, Naturphilosoph, Wissenschaftsjournalist und Fernsehmoderator Harald Lesch, der wird heute 66 Jahre alt. Ja, der hatte ein oder andere nette Information, die ich durchaus aufsaugen konnte. Des Weiteren Udo Walz, der hätte heute auch Geburtstag gehabt. Wir wissen, der deutsche Star, Friseur. Wen haben wir noch? Rolf Ludwig, der deutsche Schauspieler, ja, aus der DDR, Irmholz, ne? Der hätte heute auch Geburtstag gehabt. Ist leider 1999 im Alter von 73 Jahren verstorben. Wen haben wir noch? Na klar, eine Dame aus der ehemaligen DDR, eine deutsche Sängerin. Viele kennen ihn. Auf der Wiese haben wir sie, Entschuldigung, auf der Wiese haben wir gelegen und wir haben Gras geraucht. Aber bei ihr so, nein, hat sie nicht, gekaut. Veronika Fischer wird heute 75 Jahre alt. Herzlichen Glückwunsch und na klar, die Dame lassen wir jetzt singen und mit exakt dem Titel.

0: Die Originalversion, keine Remix oder Neuaufnahme, das ist das Original. Veronika Fischer und Band auf der Wiese. Heute zu ihrem 75. Geburtstag. Herzlichen Glückwunsch und viel Spaß beim Feiern. Na, ihr würdet mir nicht zuhören, aber ich wünsche dir trotzdem alles Gute. So sieht's aus. 6 Uhr und 48 Minuten. 3 Minuten nach 7:15 haben wir's. 10cc, die haben wir schon lange nicht mehr gehört im Programm. Fällt mir gerade so ein. Dreadlock Holiday. Hören wir. Na, bitteschön.
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0: 10cc, mit Dreadlock, Holiday, hier in meiner Sendung, der Morgen mit Gernot. Wir haben 6 Uhr und 54 Minuten, 6 Minuten vor 7. Nu ist Schluss mit der ersten Stunde, ja, die haben wir zusammen geschafft. Danke fürs Zuhören, alle, die los müssen. Auf einmal Loche wünsche ich einen schönen Dienstag, da hören wir uns dann morgen wieder. Haben schon ein paar abgeschaltet, sehe ich gerade. Ja, die Hörerzahlen sinken immer so 10 vor 7, 3 Viertel bis 10 vor 7, da, weil die ja los müssen. Logisch, auf Arbeit, ne, ist ja klar. Ja, manche erreiche ich nicht mehr, hätte ich vor 10cc wohl sagen müssen. Na, ich versuch's denn morgen richtig zu machen. Alle anderen schön lieb dranbleiben. Es gibt natürlich selbstverständlich noch eine zweite und eine dritte Stunde nach den Nachrichten, Sport und Wetterbericht in kompakter Variante. Bis ran an die Informationen hören wir noch Howard Carpendale mit dem Titel Hello Again. Na, den hat er ja in Deutsch eingesungen. Ja, haben wir hier mehrfach schon gehört bei mir in der Sendung. Und auch in Englisch eingesungen. Auch die haben wir schon mehrfach gehört. Na. Jetzt hören wir eine Variante mit Stereact zusammen, ne? Hello Again und Howard Carpendale. Und ihr schön artig sitzen bleiben, in meine Tasse Kaffee nachfüllen und weiter zuhören. Bis gleich, ihr Lieben. Dranbleiben.
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0: 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Es ist 7 Uhr. 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
2: Im Studio Cornelius Dreger. Nach dem Anschlag auf den Berliner CSD fordern CDU-Politiker härtere Gesetze. Bei Anhängern der islamistischen Ideologie dürfe es keinerlei Nachsicht geben, sagte Innenexperte Trom dem Handelsblatt. Auch aus der queeren Community wird gefordert, die Augen nicht vor den Gefahren durch Islamismus zu verschließen. Der Autor Fabian Grischkat sagte im Ersten:
3: Als freie Gesellschaft in Deutschland haben wir keinen Wunsch und kein Interesse daran, dass der Islamismus hier weiterhin erstarkt. Wir müssen uns da mit aller Härte entgegenstellen. Islamisten können, wenn sie wollen, im Zweifel töten, sind lebensgefährlich für Menschen wie mich. Und das muss klar und deutlich verurteilt werden.
2: Kanzler Merz hat seinen etwas holprigen Regierungsumbau nach dem Spahn-Rücktritt jetzt weitgehend abgeschlossen. Parlamentsgeschäftsführer Bilger löst Verkehrsminister Schnieder ab. Merz hatte eigentlich einen anderen Kandidaten für den Posten, der war aber kurzfristig abgesprungen. Schnieder hing danach in der Luft. In der CDU hatte der Umgang mit ihm für Kritik gesorgt. Merz sagte:
4: Die Situation, die dadurch entstanden ist, bedauere ich persönlich sehr. Ich habe Patrick Schnieder gestern und tue es heute noch einmal für seine geleistete Arbeit gedankt. Er hat als Bundesminister für Verkehr das Ministerium, das Haus neu aufgestellt und Reformen eingeleitet.
2: Bei den Waldbränden in Südeuropa können die Feuerwehrleute erste Erfolge verzeichnen. Einige der in Spanien in Sicherheit gebrachten Menschen können heute zurück, heißt es von einem Regierungsvertreter. Im Südwesten Frankreichs ist die Lage stabil. Hunderttausende mussten dort Häuser und Wohnungen verlassen. Nachdem es jetzt 3 Nächte in Folge keine neuen Angriffe im Irankrieg gegeben hat, fallen die Ölpreise. Zuletzt hatten sie die 100-Dollar-Marke geknackt, nachdem sich die US-Armee und der Iran 2 Wochen lang immer wieder gegenseitig angegriffen hatten. Unklar ist weiter, ob sich die Lage langfristig entspannt. Seine Körperweltenausstellungen kennt die ganze Welt. Nun ist der berühmte Leichenpräparator Gunther von Hagens tot. Der 81-Jährige starb am Freitag, wie seine Familie mitteilte. Mit der von ihm entwickelten Konservierungstechnik zeigte er die Anatomie von menschlichen Körpern an echten Leichen.
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5: Mit KI-Support. Wolkig ist es gerade und ab und zu kann auch mal ein Schauer runterkommen. Meistens bleibt's aber trocken. Später wird's vor allem im Südwesten und an der Nordsee freundlicher mit mehr Sonne. Dazu liegen die Höchstwerte zwischen 18 und 29 Grad. Morgen dann oft sonnig und trocken, maximal werden es bis zu 33 Grad.

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0: Ring in Deutsch. Ich brauche keinen Ring, um dir treu zu sein. Und hier das Original mit dem King of Rock'n'Roll als Opener der zweiten Stunde meiner Sendung.
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0: Dienstag. Dienstag ist heute, den ganzen Tag und abends mit Licht. Richtig, genau. Wir haben 7 Uhr und, na, 6 Minuten. 6 Minuten nach 7. Ihr hört die zweite Stunde der Sendung Der Morgen mit Gernot, die es live gibt, montags bis freitags 6 bis 9 Uhr und unlive von 3 Uhr in der Nacht bis 6 Uhr ran immer die Wiederholung vom Vortag. In der 20. Sendeminute hört ihr bei mir den kleinen Beitrag. Um halb dann die Wetteraussichten. 10 nach halb gibt's den Geburtstagsgruß oder für die Geburtstagskinder, die ich da so raussuche, kann ich natürlich nicht alle nennen, die heute Geburtstag haben, aber so ein paar, ne, die also durchaus sinnvoll und so wie ziemlich jeder kennt, ne, und zur vollen Stunde, na klar, da wird er informiert mit Nachrichten, Sport und Wetterbericht. Musikalischerseits, wie immer, der stete Wechsel von deutsch in nicht deutsch gesungenem Kulturgut oder auch Liedgut genannt, ja, kannst du machen. Und dazwischen, na klar, die aktuelle Uhrzeit. Nach dem King of Rock'n'Roll hören wir was Deutsches von Ramon Rosselli. Absolut die Eins singt er. Randolph Roos singt die Nummer auch. Hat er gemopst, hat er stibitzt, aber richtig gut, muss ich mal sagen. Ich find's schön, wie immer, dass ihr da seid und mir zuhört. Hallo, zuhören, habe ich gesagt. Macht ja sowieso nicht. Na, ist nicht so schlimm, ist egal. Reicht ja, wenn ihr einschaltet, da freue ich mich auch schon drüber. Moin, moin, ihr Lieben.

0: Hier in meiner Sendung Der Morgen mit Gernot, zu der ich euch herzlichst begrüße. Danke fürs Einschalten. 7:11 haben wir es, 4 Minuten vor 7:45. Shannon hören wir jetzt mit Let's the Music Play.
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0: Shannon und Let the Music Play. Ja, das mache ich hier von 6 bis 9, Montags bis Freitags. Richtig, 7 Uhr und 15 Minuten, ganz genau Viertel 8 oder auch Viertel 7. Nee, Entschuldigung, Viertel nach 7 genannt, richtig. Andrea ist dran, ja, vorige Woche haben wir es auch des Öfteren gespielt. Ihr wisst ja, ich habe ja viele Titel von ihr im Programm. Ich spiele natürlich nicht immer den gleichen. Jetzt hören wir mal die Nummer von Dieter Bohlen. Atlantis lebt. Ah ja, guck an, da ist er.
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0: 7:20 haben wir es in der Zwischenzeit. Andrea Berg besang Atlantis lebt. Ja, man hört sofort, na klar, aus der Feder von Dieter Bohlen. Ja, kennst du ihn, kennst du alle, aber man muss mit Fug und Recht ihm lassen. Er hat's drauf, ne? Was er mit dem Kugelschreiber dazu hin malt oder was in seinem Kopf so vorgeht an musikalischen Sachen, das hat Hand und Fuß und wir sehen, er schafft's immer wieder, irgendwelche Titel in die Charts ganz nach oben zu katapultieren. Gerland, irgendwas ist mit deiner Zunge nicht los. Zu wenig Kaffee, das ist es. Ich werde mal einen Schluck Kaffee trinken. Wir hören da weiter den Beitrag, den versprochenen und dann gibt's Albert Hammond und der meint, dass es in Kalifornien, in Südkalifornien niemals regnet. It's never rains in Southern California.
1: Erotisches Kartoffelschälen. In einem kleinen peruanischen Andendorf müssen sich heiratswillige Frauen einem etwas seltsamen Eignungstest unterziehen. Erst wenn es ihnen gelingt, eine seltene Kartoffelart in Form eines Penis perfekt zu schälen, gelten sie als heiratsfähig. Wie die Zeitung von Lima Oyo am Montag in einer Reportage rund um die aus Peru stammenden bräunlichen Knollen berichtete, wird diese uralte Tradition nur noch in dem Dorf Ratzacala im Südosten Perus gepflegt.
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0: Albert Hammond, der Tausendsasser, der viele seiner Musik und auch für andere, viele seiner Mitstreiter im wahrsten Sinne des Wortes Musik geschrieben hat. Jede Menge still und heimlich, ohne dass es kaum einer weiß. Hier selber singen kann auch, wie er es eben bewiesen hat. It's Never Rains in Southern California. Wir haben es 7 Uhr und 25 Minuten. 5 Minuten trennen uns noch vor der 7:30 Marke. Übrigens, Anthony und Petra Frey, die singen das Ding in Deutsch, ja? Flieg mit mir nach Kalifornien, hatte ich auch schon mal das ein oder andere Mal gespielt. Jetzt gibt's eine andere Eckgröße, der ähnlich aufgestellt ist. Er schreibt auch für viele, viele andere seiner Mitstreiter, Mitbewerber die Musiken, ja? Über 25 Jahre den Flippers die Musik, die Hits geschrieben. Dann auch für Roland Kaiser, für Mireille Mathieu, für Roger Whittaker, für Laura Wilde und. Ach hier, für Dingens auch hier. Wer ist denn Dingens? Na hier, Dingensbummens, dafür auch. das aber, ich kaufe den Niederländer nicht. Wie heißt er? Na, fällt mir noch ein. Immer wenn ich die ersten drei Takte höre, dann fällt es mir auch immer wieder ein. Egal. Wie auch immer, die Rede ist natürlich von Uwe Busse und der Jahrmarkt der Träume. So ein bisschen was zum Zurücklehnen und langsamen Wachwerden kommen ja nicht alle von 0 auf 100, so wie ich, ne?
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0: Franz Bauer bin ich drauf gekommen. Franz Bauer, den Niederländer. Auch die Musik schreibt Uwe Busse.

0: dem Jahrmarkt der Träume.
1: Kann er singen oder kann er singen? Na klar kann er's. Er hat's drauf, wie wir es eben gehört haben. Uwe Busse und der Jahrmarkt der Träume. Ja, Ehre, wem Ehre gebührt. Sein jahrelanger Kollege Karl-Heinz Ruprecht und auch Gigi Anderson. Ja, die wissen Bescheid, wie es funktioniert. Und er auch seit Jahren. Danke, Uwe Busse, für deine tolle Musik. Jahrmarkt der Träume. 7:30 Uhr haben wir es jetzt. Ganz genau Halbzeit meiner Sendung Der Morgen mit Gernot. Dies montags bis freitags von 6 bis 9 Uhr live gibt. Und somit haben wir hier um 7:30 jetzt die Halbzeit. Der Wetterbericht folgt jetzt. Und anschließend schöne Mucke von Ace of Base, Don't Turn Around.
2: Mit KI-Support. Wolkig ist es gerade und ab und zu kann auch mal ein Schauer runterkommen, meistens bleibt's aber trocken. Später wird's vor allem im Südwesten und an der Nordsee freundlicher mit mehr Sonne, dazu liegen die Höchstwerte zwischen 18 und 29 Grad. Morgen dann oft sonnig und trocken, maximal werden es bis zu 33 Grad.

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0: Ace of Base, Don't Turn Around, hier in der Sendung. Der Morgen mit Gernot um 7 und 35 Minuten in der Zwischenzeit. 5 Minuten nach 7:30 haben wir's. Santo Domingo singt jetzt die Mary Rose. Und dann nähern wir uns unaufhaltsam den Gratulationen der Geburtstagskinder des Tages zu.
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Die gute Mary Rose hier in der Sendung, der Morgen mit Gernot, mit Santo Domingo. Uhrzeit 7 Uhr und 38 Minuten, 8 Minuten nach halb 8. Dann lassen wir die Stones noch erklingen und dann gucken wir mal, wer heute Geburtstag hat. Honky Tonk Woman, ein echter Klassiker. Ziehen wir uns rein, die rollenden Steine. Wir

Ja, gucken wir mal, wer heute Geburtstag hat. Der 28. Juli zählt als Geburtstag für Marc Marschall. Ja, der Sohn von Toni Marschall, der wird heute 63 Jahre alt. Herzlichen Glückwunsch zum Purzeltag. Deutscher Astrophysiker, Naturphilosoph, Wissenschaftsjournalist und Fernsehmoderator Harald Lech. Ja, ich sehe ihn ganz gerne im Fernsehen. Wird heute 66 Jahre alt. Da kommt auch mal Intelligentes bei raus, ne? Wenn er so den Mund aufmacht. Der ehemalige Starfriseur Udo Walz hätte heute auch Geburtstag gehabt. Des Weiteren haben wir noch Rolf Ludwig, ja, DDR-Schauspieler, der hätte heute auch Geburtstag gehabt am 28. Juli. Wen haben wir noch? Wen könnte man noch nennen? Na hier, guck mal, die hier auf jeden Fall, ne? Jacqueline Kennedy Onassis, die US-amerikanische Journalistin und 35. First Lady der USA, hätte heute auch Geburtstag gehabt. Und, na klar, haben wir in der Stunde, vorhin Stunde schon geehrt, machen wir auch heute, Veronika Fischer, richtig, die wird heute 75 Jahre alt, guck an, und sie ist immer noch auf der Bühne zugange, wie wir ja wissen. Wir hören, na klar, ihren bekanntesten Titel, Veronika Fischer und Band, auf der Wiese haben wir gelegen und Gras geraucht, gekaut.

0: Schön abgemischt. In Fleck-Qualität hier bei mir in der Sendung. Der Morgen mit Gernot. Nix mit diesem 128 MB3-Schlürfe. Nein, das Original. Hier hörst du so ja noch den Tonmischer, ja, den Mixer, den Typen. Hörst du so ja noch, wie die Schieber hoch und runter geschoben werden. Was? Ja. Veronika Fischer und Bent auf der Wiese. 7 Uhr und 47 Minuten. 2 Minuten nach 7:45 haben wir's. Die Bee Gees sind dran und Boys to Fall in Love. Na bitte.
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0: Die Bee Gees und Boys to Fall in Love hier mit Robin Gibb. Ja, ja, ja, schöne Nummer, oder? Kann man doch gelten lassen. Kriegen wir noch zwei hier hin? Ja, wenn ich nicht so viel schwatze. 7 Uhr und 52 Minuten haben wir es. 8 Minuten vor 8. Dann hören wir als erstes Dali Alavi, ne? Liebeslied jener Sommernacht.
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Dalia Lavi, die unvergessene Liebeslied jener Sommernacht. 7:56 Uhr. Jetzt gibt's gleich wieder Nachrichten, Sport und Wetterbericht in kompakter Variante. Die zweite Stunde haben wir auch zusammen geschafft. Aber ihr wisst ja, eine haben wir noch, ne? Denn die Sendung der Morgen mit Gernot gibt's montags bis freitags von 6-9 Uhr. Und somit noch eine nach den Nachrichten. Sissy Catch, bis ran an die Informationen. Hollywood Nights und ich würde mich freuen, wenn wir uns dann zusammen weiter bzw. wiederhören.

0: die Zeit. Es ist 8 Uhr. 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
2: Im Studio Cornelius Dreger. Nach dem Anschlag auf den Berliner CSD fordern CDU-Politiker härtere Gesetze. Bei Anhängern der islamistischen Ideologie dürfe es keinerlei Nachsicht geben, sagte Innenexperte Trom dem Handelsblatt. Auch aus der queeren Community wird gefordert, die Augen nicht vor den Gefahren durch Islamismus zu verschließen. Der Autor Fabian Grischkat sagte im Ersten:
3: Als freie Gesellschaft in Deutschland haben wir kein Wunsch und kein Interesse daran, dass der Islamismus hier weiterhin erstarkt. Wir müssen uns da mit aller Härte entgegenstellen. Islamisten können, wenn sie wollen, im Zweifel töten, sind lebensgefährlich für Menschen wie mich. Und das muss klar und deutlich verurteilt werden.
2: Kanzler Merz hat seinen etwas holprigen Regierungsumbau nach dem Spahn-Rücktritt jetzt weitgehend abgeschlossen. Parlamentsgeschäftsführer Bilger löst Verkehrsminister Schnieder ab. Merz hatte eigentlich einen anderen Kandidaten für den Posten, der war aber kurzfristig abgesprungen. Schnieder hing danach in der Luft. In der CDU hatte der Umgang mit ihm für Kritik gesorgt. Merz sagte:
4: Die Situation, die dadurch entstanden ist, bedauere ich persönlich sehr. Ich habe Patrick Schnieder gestern und tue es heute noch einmal für seine geleistete Arbeit gedankt. Er hat als Bundesminister für Verkehr das Ministerium, das Haus neu aufgestellt und Reformen eingeleitet.
2: Bei den Waldbränden in Südeuropa können die Feuerwehrleute erste Erfolge verzeichnen. Einige der in Spanien in Sicherheit gebrachten Menschen können heute zurück, heißt es von einem Regierungsvertreter. Im Südwesten Frankreichs ist die Lage stabil. Hunderttausende mussten dort Häuser und Wohnungen verlassen. Nachdem es jetzt 3 Nächte in Folge keine neuen Angriffe im Irankrieg gegeben hat, fallen die Ölpreise. Zuletzt hatten sie die 100-Dollar-Marke geknackt, nachdem sich die US-Armee und der Iran 2 Wochen lang immer wieder gegenseitig angegriffen hatten. Unklar ist weiter, ob sich die Lage langfristig entspannt. Seine Körperweltenausstellungen kennt die ganze Welt. Nun ist der berühmte Leichenpräparator Gunther von Hagens tot. Der 81-Jährige starb am Freitag, wie seine Familie mitteilte. Mit der von ihm entwickelten Konservierungstechnik zeigte er die Anatomie von menschlichen Körpern an echten Leichen.
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5: Mit KI-Support. Wolkig ist es gerade und ab und zu kann auch mal ein Schauer runterkommen. Meistens bleibt's aber trocken. Später wird's vor allem im Südwesten und an der Nordsee freundlicher mit mehr Sonne. Dazu liegen die Höchstwerte zwischen 18 und 29 Grad. Morgen dann oft sonnig und trocken, maximal werden es bis zu 33 Grad.

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4: Dienstag ist heute. Dienstag, der 28. Juli 2026. Ihr hört wie immer die Sendung Der Morgen mit Gernot bereits in der dritten Stunde. Und geben tut's die von 6 bis 9, Montag bis Freitag und unlive, ja, also als Wiederholungssendung von 3 bis 6 Uhr, ebenfalls montags bis freitags. Zur vollen Stunde ist meine Sendestunde strukturiert mit Nachrichten, Sport und Wetterbericht in kompakter Variante. In der 20. Sendeminute gibt es einen kleinen Beitrag. Dann um halb den ausführlichen Wetterbericht, höchstpersönlich von mir gesprochen. Ja, und die Zuarbeit macht der Wetterfrosch Kurt aus Berlin-Tegel. Und 10 nach halb, da hören wir dann ein kleiner Auszug der vielen Geburtstagskinder auf der Welt, die vielleicht bekannt oder nicht bekannt sind. Und das dann so circa 10 nach halb ungefähr. Musikalischerseits seid ihr gewohnt, der Firnis-Filter ist scharf geschaltet. Bedeutet, bei mir gibt es immer einen deutschsprachig gesungenen, gefolgt von einem nicht deutschsprachig gesungenen Titel zu hören. Und dazwischen die aktuelle Uhrzeit. 8 Uhr und 8 Minuten haben wir es, 8 Minuten nach 8. Und nach den McCoys hören wir jetzt was Deutsches. Petula Clark singt ja auch Deutsch, wie wir wissen, nicht nur Englisch. Und diesen Song hier, Monsieur, den hören wir uns jetzt an in Deutsch. Ich stelle mich nochmal vor und dann singt die Petula.
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Petula. Petula Clark. Monsieur. Uhrzeit. Richtig. 8 Uhr und 11 Minuten haben wir es. 4 Minuten vor Viertel 9 in der Zwischenzeit. Medici.

0: Den Heat hören wir jetzt mit One and One is One. Das ist mathematisch nicht ganz korrekt. Ne? Ja, mathematisch wäre das dann Two hinten und biologisch wäre das dann Three hinten. Mindestens Three. Gernot, die Sendung bleibt jugendfrei. Naja, ich wollte es ja nur mal erwähnt haben.
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0: Entspannte Mucke mit Medizin. Heat. One and one is one. 8:15, ganz genau 8:45 oder 8:15 genannt. Jetzt gibt's einen Titel, der passt bei mir wie die Faust aufs Auge. Ja, tatsächlich. Ich bin viel zu bescheiden. Das stimmt. Wenn ich weniger quatschen würde, könnte ich schon viel dicker sein. Hat Mutter dabei gesagt. Peter Petrell, bitteschön. Gleich in wenigen Sekunden geht's los.
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2: Es schmerzt mich zutiefst, immer wieder zu erleben, wie sich die Leute über die Fehler anderer aufregen, ohne jedoch ihre eigenen Schwächen zu erkennen. Ich aber bin in mich gegangen. Ich habe einen Fehler gefunden und werde jetzt schonungslos Selbstkritik üben.

0: Tja, das ist der Unterschied zwischen Peter Petrell, ich bin's inzwischen. Oh nee, Gerlot.
1: Dieser Typ mit seiner Moderation macht mich noch völlig wahnsinnig.
0: 8:20, ganz genau 10 Minuten vor 8:30. Jetzt gibt's den versprochenen Beitrag und dann die Tavares und Heaven must be missing in Angel.
2: Ein Räuber ist in den USA verhaftet worden, nachdem er ein gestohlenes Handy dem rechtmäßigen Besitzer verkaufen wollte. Nachdem Stanley Seawald der Polizei gemeldet hatte, dass seine Wohnung ausgeraubt worden sei, kam ihm die Idee, seine eigene Handynummer anzurufen. Der Räuber meldete sich und erklärte sich bereit, Seawald das Telefon für $80 zu verkaufen, wie die New Yorker Polizei am Donnerstag berichtete. Bei einem arrangierten Treffen wurde der 35-jährige Mann festgenommen. Die Polizisten wurden danach gefragt, ob dies die einfachste Verhaftung ihrer Karriere gewesen sei. Nein, antwortete der Polizeibeamte Evan Evans, aber es war die lustigste.
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0: Tavares und Heaven Must Be Missing an Angel. 8.25 Uhr, 5 Minuten vor halb 9 haben wir's. Tommy Steiner singt jetzt noch bis ran an die Wettermeldungen. Chechere la femme. Genau, das Traummädchen.
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0: Tommy Steiner und Cecella Farm, schöne Nummer aus dem Bereich deutschen Schlager. Die Fans des deutschen Schlagers werden eben mitgepfiffen oder mitgesummt haben. So soll's sein. 8 Uhr und 30 Minuten haben wir es in der Zwischenzeit, genau 8:30. Das ist der Moment, wo ich den Wetterbericht verkünde. Warte mal, den hier können wir nämlich jetzt löschen. Den mit dem komischen KI-Support. Zack, weg ist er. Den sage ich jetzt gleich komplett und danach gibt es dann Modern Talking und in 100 Years als musikalischen Beitrag. Jetzt gucken wir mal, was der liebe Kurt aus Berlin-Tegel mir wieder zusammen geunkt hat, im wahrsten Sinne des Wortes. Gucken wir mal. Aha, eine Tasse Kaffee kriege ich auch von ihm. Das ist schon mal schön, Kurt. Danke für den Kaffee. Aber erstmal die 16 Landeshauptstädte, beziehungsweise die 16 Landeshauptstädte, die Temperaturen von den 16 Landeshauptstädten in alphabetischer Reihenfolge. Geht los. Berlin 16 Grad sonnig, in Bremen 15 Grad stark bewölkt, Dresden meldet 17 Grad wechselnd bewölkt, Düsseldorf 17 Grad und heiter, in Erfurt 16 Grad wechselnd bewölkt, Hamburg meldet 15 Grad stark bewölkt, Hannover 16 Grad wechselnd bewölkt, in Kiel 15 Grad bewölkt, Magdeburg 16 Grad sonnig und die restlichen alle sonnig. Alle, also können wir sie weglassen. Mainz 18 Grad, München 18 Grad, Potsdam 15 Grad, Saarbrücken 17 Grad, Schwerin 14 Grad, Stuttgart 18 Grad und zum Schluss Wiesbaden. Und ich sagte ja eben alle sonnig, die eben letztgenannten. Und nun noch das Wetter, ja, ohne KI-Support. Sehr lustig. Danke, lieber Kurt, fürs Zurechtmachen. Im größten Teil des Landes ist es sonnig bis leicht bewölkt. Die Höchsttemperaturen liegen meist zwischen 26 und 31 Grad. Am Oberrhein und örtlich bis 33. Im Norden und Nordosten ist es mit 20 bis 27 Grad etwas kühler. Regen ist heute nur vereinzelt zu erwarten. Die meisten Regionen bleiben trocken. Für die nächsten Tage wird eine deutliche Hitzewelle erwartet. Am Mittwoch und Donnerstag steigen die Temperaturen vielerorts auf 33 bis 39 Grad, bevor zum Ende der Woche regional kräftige Gewitter und eine leichte Abkühlung möglich sind. Das Wetter ohne KI-Support. Siehst du? Geht auch, oder? Aber besser sogar. Ich find's besser. Ja, ich weiß, ich bin bescheiden. Neuer Freund.
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0: Modern Talking, als die Welt noch in Ordnung war, in 100 Years, hier in der Sendung Der Morgen mit Gernot. 8:36, 6 Minuten nach 8:30. Den Titel Alles, was ich brauch, bist du, den kennen wir ja, ne? Von Alan Soretti, ne? Tu si la unica donna per me. Hoffmann und Hoffmann und auch Claudia Jung hatten sich den Titel ja auch zur Brust genommen und in Deutsch gesungen. Und wir hören jetzt mal eine Variante mit Klaus Denso. Alles, was ich brauche, bist du.
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0: Und selbst der Alan Soretti, der das Ding ja in Italienisch als erstes geschmettert hat, hat auch noch eine englische Aufnahme und auch noch eine deutsche Aufnahme. Hier mal eine deutsche Variante mit Klaus Denso. 8:40 damals, 10 Minuten nach 8:30. Ja, wir spielen noch einen kurzen. Und dann wenden wir uns den Geburtstagskindern des Tages zu. Ja? Dick Deist and the Cast of Idiots. Aha, der meint wahrscheinlich unsere derzeitige Regierung, wa? Nee, nicht? Disco Duck.
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Gucken wir mal, wer heute Geburtstag hat. Am 28. Juli unter anderem Mark Marshall, ja, der Sohn von Tony Marshall, wird heute 63 Jahre alt. Er ist ebenfalls deutscher Sänger und Entertainer. Des Weiteren Harald Lecher, deutscher Astrophysiker, Naturphilosoph, Wissenschaftsjournalist und Fernsehmoderator, wird halt 66 Jahre alt. Wen haben wir noch? Der deutsche Starfriseur, ja, Udo Walz, einige werden ihn noch kennen, der im Alter von 76 Jahren 2020 verstarb, hätte heute auch Geburtstag gehabt. Jacqueline Kennedy Onassis, ja, die US-amerikanische Journalistin und 35. First Lady der USA, hätte heute auch Geburtstag gehabt. Und Rolf Ludwig, ja, DDR-Schauspieler, 1925 geboren. Er verstarb im Jahr 1999 im Alter von 73 Jahren. Ja, ich habe ihn auch ganz gerne gesehen im DDR-Fernsehen. Hätte heute auch Geburtstag gehabt. Musikalisches Ständchen liefert uns heute Geburtstagskind Veronika Fischer. Und ihr bekanntester Song ist, na klar, Auf der Wiese haben wir gelegen. 75 Jahre wird sie heute. Herzlichen Glückwunsch und danke für die tolle Musik.

0: Veronika Fischer und Band auf der Wiese. Genau, bekanntester Song von ihr, ne? Mit dem Klavier auch noch, wa? Schwimmt ein Klavier im Fluss oder so, das war irgendwie auch noch relativ bekannt. Der hat natürlich noch viel mehr Titel und sie tourt auch aktuell durch die Gegend. Man kann sie sicherlich noch irgendwo buchen und sehen, mit Sicherheit. 8 Uhr und 50 Minuten haben wir es in der Zwischenzeit, 10 Minuten vor 9. Und wenn der Gernot nicht so viel schwatzt, kriegen wir noch zwei hin. Ja, einer, der gefällt mir sehr gut, nämlich jetzt. Jetzt geht es nämlich Geld für nüscht tun. Richtig. Die Dire Straits besingen Money for Nothing. Na bitte.
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0: Wer will das nicht? Geld wird nicht tun, money for nothing, die Dire Straits um 8 Uhr und 55 Minuten, 5 Minuten vor 9. Viel Spaß jetzt mit den anschließenden Sendungen. Nach mir wünsche ich euch einen tollen Dienstag. Wir hören uns morgen am Mittwoch am Wochenteiler wieder um 6 Uhr, wenn es heißt, der Morgen mit Gernot. Jetzt gibt's noch ein bisschen Gus Backus und Tom Dooley und ich wünsche euch einen tollen Dienstag. Wie immer, Diener nach links, Diener nach rechts. Tschüss, tschüss, ihr Lieben, macht's Schmugge, euer Gernot aus dem wunderschönen, sonnendurchfluteten Märkisch-Oderland.
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2: Das ist die Geschichte von Tom Dooley aus Tennessee und seinem Ende. 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

Einen wunderschönen Dienstagnachmittag. Es ist wieder 14 Uhr und hier ist Kaffeezeit. Am Mikrofon euer Michael. Ich begrüße alle angeschlossenen Radiostationen und die passenden Hörer dazu. Heute haben wir dabei wieder gut gemischte Musik, Bruce Willis, das Europawetter und die ersten drei Plätze der Top 50 Party-Schlagercharts.

Und wir legen los mit den Top-Party-Schlagercharts. Und zwar mit Platz 3, 2 und 1 und dann wieder ganz normale, bunt gemischte Musik. Auf der 3 steht Helene Fischer mit... Hat sich schon wieder was geändert? Okay. Ich dachte, wer jetzt Alibi mit... Alibi ist nicht auf Platz Nummer 2 mehr. Nein, wo ist denn Alibi abgeblieben? Oh, auf Platz 5. Uiui, so schnell kann das gehen. Also das ist mal richtig schön, diese Entwicklung. Gut, da fangen wir mal an mit Platz Nummer 3. Letzte Woche auf der 3. Helene Fischer mit Heute Nacht. Und heute Nacht wird es wahrscheinlich auch etwas wärmer als die letzten Tage sein. Hier ist Helene Fischer und ich wünsche euch eine schöne Kaffeezeit.

Heute nach Platz Nummer 3 in dieser Woche. Weiter geht's mit Platz Nummer 2. Letzte Woche auch auf der 2 geblieben. Maite Kelly und ihr Kuss in Paris, der muss sagenhaft schmecken. Und 13 Wochen ist sie mit dem tollen Song dabei. Maite Kelly, ein Kuss in Paris auf Platz 2.

Einmal im Leben. Ja, in Paris habe ich, glaube ich, auch schon mal geküsst, aber da war ich schon etwas jünger, so glaube ich 20 Jahre, so um den Dreh. Jawohl, weiter geht's hier mit der Nummer 1, Platz Nummer 1. Letzte Woche, diese Woche, 4 Wochen dabei. Andrea Berg, die Schlagerqueen schlechthin und mit ihrem legendären Song Du hast mich 1000 Mal belogen, den es glaube ich schon über 25 Jahre gibt, haben sie einen Rekord-Remix draus gemacht. Und der geht ab und ist natürlich auf der 1. Hier ist Andrea Berg.

Kylie Minogue mit I Should Be So Lucky hier in der Kaffeezeit. Seit gestern Nachmittag oder seit gestern ganzen Tag haben wir unsere neue Internetleitung und ich muss wirklich sagen, also bislang läuft das eigentlich sehr stabil, nicht? Gestern Abend so ein bisschen bei Rüben gesurft und vor allen Dingen muss man sehen, dass man die Seiten wieder findet, die man gesucht hat, weil das geht ja rasend schnell jetzt mit der 600er Leitung. Also ich hoffe, das bleibt so. Man kann zufrieden sein mit der neuen Leitung. Weiter geht's mit KC and the Sunshine Band und danach geht's rüber ins Büro von Bruce Willis und Hans-Jürgen. Und diesmal ist ein Thema, jo, das hatte ich auch schon ein paar Mal gehabt, wenn man geblitzt wird. Überall stehen ja Blitzautomaten und festinstallierte und die man dann bewegen kann. In manchen Orten 2 Stück innerhalb von 500 Metern. Ich weiß gar nicht, wie schnell man dann da fahren kann, dann, dass man so schnell beschleunigen kann. Vielleicht werden ja einige dann quasi doppelt geblitzt, dann beim ersten Automaten und dann beim zweiten Festinstallierten. Wer weiß, wer weiß. Aber wir schauen gleich mal rüber ins Büro von Bruce Willis und mal hören, was die beiden da so mit den Blitzer in Berührung gekommen sind. Gut, hier geht's weiter erstmal mit Cassie and the Sunshine Band.

0: Hallo Leute, mein Name ist Bruce Willis und ich habe den härtesten Job der Welt, nämlich Ehren.
1: Morgen, Bruce.
0: Ja, Mann. Gottverdammter Morgen, Hans-Jürgen. Du hast mich trotz Verkleidung erkannt?
1: Bruce, es kommen nicht viele Leute im Unterhemd ins Büro.
0: Aber heute trage ich eins ohne Einschusslöcher. Und mit diesem Bart bin ich absolut unidentifizierbar.
1: Aber ein Bart trägt man nicht auf der Stirn. Ist das Ruß?
0: Aus dem Autoauspuff. Die Tarnung musste sehr schnell gehen. Hör zu, sie haben mich im Auto fotografiert.
1: Ach Mist, der Blitzer an der Umgehungsstraße. Wie schnell bist du denn gefahren?
0: Keine Ahnung. Als ich die Kamera sah, habe ich Gas gegeben, um vor ihnen zu flüchten. Dabei hat die Tachonadel den messbaren Bereich verlassen.
1: Auweia, wahrscheinlich nehmen sie dir den Führerschein ab.
0: Nein, Mann. Ich werde mich perfekt verkleiden.
1: Bruce, verkleiden hilft da nichts. Die wenden sich an den Halter des Fahrzeugs. Bruce Willis.
0: Aber es gibt keinen Bruce Willis mehr. Hier, Bluse, Jacke und Hut von Frau Blumenröder. Jetzt noch ordentlich Lippenstift. Hallo, ich bin Bruceine Willis. Na?
1: Täuschend echt. Oh, guten Morgen, Herr Dr. Schneider.
2: Morgen. Jetzt reicht's mir. Willis ist schon wieder zu spät.
0: Siehst du, es funktioniert. Oh, mein Handy. Dr. Schneider? Doch, ich bin schon in der Firma. Sofort in Ihr Büro, jawohl. Zum Chef in Frauenklamotten. Was mache ich denn jetzt?
1: Keine Ahnung. Ich mache jedenfalls ein Foto von dir.

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Howard gab Dale nachts, wenn alle schläft, mit seiner neuen Version aus der CD Zeitlos. Weiter geht's mit einem Song aus den 80ern, Gumby Dance Band, und mit dem legendären Son of Jamaica machen wir jetzt weiter um 14:30 Uhr hier in der Kaffeezeit.

0: Jawohl, Son of Jamaica, ein kurzer Ausschnitt von diesem Lied. Weiter geht's hier mit Sommer, Sonne und Urlaub gehören einfach zusammen. Leider fühlen sich Mücken bei den angenehm warmen Wetter genauso wohl wie wir und können uns die schönsten Feiertage, Ferientage ganz schön vermiesen. Und in einigen Reiseländern geht es dabei längst nicht nur um Juckenstich. Mehr Infos dazu hat anlässlich des Tag des Moskitos, der am 20. Juli war, weiß, nee, 20. August sein wird, weiß Danisa Grosser.
1: Mücken vermehren sich besonders gut, wenn es nach einem Regenguss wieder warm wird. Dann finden sie an Gewässern und Regentonnen ideale Bedingungen zum Schlüpfen. Und auch wenn die Stiche meist harmlos sind, können sie mancherorts gefährlich werden, sagt Andreas Jetter von Moskinto.
2: In den tropischen Gebieten oder auch in Südeuropa können natürlich auch Krankheiten über Mückenstiche übertragen werden. Deshalb lohnt es sich immer vorm Reiseantritt, sich nochmal zu informieren. Und dann ist natürlich eine gute Vorbereitung schon die halbe Miete für einen guten Schutz.
1: Während der Dämmerung schützt lange Kleidung am besten, denn dann sind Mücken besonders aktiv. Nachts helfen Fliegengitter oder Moskitonetze und Insektenschutz sollten wir am besten immer schon in Deutschland besorgen.
2: Weil oftmals sind die im Urlaubsort sehr teuer oder dann vielleicht auch vergriffen. Und vielleicht noch als kleiner Tipp darauf achten, dass die Produkte nicht mehr wie 100 Milliliter beanhalten, dann können Sie die auch im Handgepäck im Flugzeug mitnehmen.
1: Ein gut verträglicher, DEET-freier Mückenschutz gehört also in jedes Reisegepäck.
2: 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Und dann empfiehlt sich ein Produkt für nach dem Stich mit im Reisegepäck zu haben, zum Beispiel unsere Pflaster von Moskinto, die Sie einfach auf den Stich aufkleben und dann lässt der Juckreiz innerhalb kürzester Zeit nach.

You drive me crazy, Shaken Stevens. Ja, wir fahren ja alle heutzutage mit Navi. Manche haben das eingebaut und haben eingebautes Navi-System. Manche fahren mit Handy. Und manche Leute hören so doll auf das Navi und ja, irgendwann fährt ein das Navi in die, sagen wir mal, Walachei, wo keine Straßen mehr sind, nur Feldwege und Holzbrücken. Und ein Auto fuhr auf so einer Holzbrücke in so einer Schlucht und die Bergung dauerte 4 Stunden. Ja, ihr Lieben, also man darf nicht immer total aufs Navi sich verlassen, dann ist man manchmal verlassen. Okay, das Navi von Google App, das ist eigentlich sehr gut, aber manchmal führt das einen auch so in Irre. Und da wird man teilweise dann auch ein bisschen nervös, wenn man sich dann nur darauf verlässt. Man muss auch mal gucken und sagen, okay, nein, die Strecke nehme ich nicht, ich fahre einfach mal auf die Straße weiter und man kommt immer ans Ziel, an wo man hin möchte. Weiter geht's hier mit Herbert Grönemeyer und Männer. Und wann ist ein Mann ein Mann? Ja, wenn er schläft.

Matthias Reim, ich habe mich so auf dich gefreut. Schlager aus den 80er Jahren. Ja, der Schlager, der hat es im Moment nicht schwer. Der wird teilweise vom deutschen Fernsehen verbannt nach und nach. Aber wir hier, wir Radioleute, wir werden den deutschen Schlager weiter hochleben lassen. Besonders meine Willigkeit, ich bin total auf Schlager. Und von heute, von damals, von ganz früher aus den 60er Jahren, mal sehen, nächste Woche werde ich mal ein paar Schlager machen aus den 60er. Nicht nur die ganze Sendung, aber so ein paar Schlager aus den 60er Jahren wäre ja mal nicht verkehrt. Weiter geht's mit Roland Kaiser, südlich von mir. Ah, apropos südlich, gleich ist das Europawetter dran, um 15 Uhr. Und ja, also, ja, da kann man ganz schön schwitzen in Europa. Hier ist aber erstmal Roland Kaiser, südlich von mir. Und ich wünsche euch weiterhin eine wunderschöne Kaffeezeit.

Roland Kaiser, südlich von mir. Schöne, tolle, entspannte Musik. Weiter geht's mit einem Altmeister, der auch leider nicht mehr lange Zeit schon unter uns ist. Die Rede ist von Udo Jürgens und wir bleiben ein bisschen bei Sommer, Sonne, Strand und Meer. Die Sonne und du. Und danach geht's rüber ins Europawetter. Hier ist Udo Jürgens.

Die Sonne und du, oh du, und bei dieser Musik bekommt man wirklich richtig Fernweh. Aber bei diesem schönen Wetter braucht man gar nicht weg. Wir haben jetzt mittlerweile hier bei uns in Hameln, in Bad Pyrmont, haben wir hier mittlerweile schon 28 Grad. Na bitte, wir können doch da mithalten mit dem Europawetter. Und das kommt jetzt. Ja, es ist da. Wunderbar. 2 Minuten früher macht nichts. Oder 1 Minute früher. Okay, das Europawetter für heute, den 28.07.2026. Los geht's, wie immer, mit Athen, mit Griechenland. 36 Grad bei vollem Sonnenschein. Wow, wow, wow, wow. Es wird noch heißer, Leute, es wird noch heißer. Madrid meldet Sonnenschein. 38 Grad. Da kann man wirklich in schwitzen, aber wir können uns ein bisschen abkühlen in Paris, in Frankreich, bei 32 Grad. Da scheint auch die Sonne aus allen Löchern. Und noch kühler wird es in Stockholm, trotzdem bei Sonnenschein, bei 23 Grad. In Bukarest wird es wieder heiß, 29 Grad bei vollem Sonnenschein. Moskau meldet Sonnenschein, Gewitter und Regen bei 28 Grad. In Warschau, da scheint teilweise die Sonne bei angenehmen 22 Grad. Und in London, da ist es auch richtig heiß. Ich muss mal genau hinschauen. Ja, ich glaube 30 Grad bei einer leichten Bewölkung. In London 30 Grad. Ihr Lieben, da kommt auf uns noch was zu in den nächsten Tagen. Morgen haben wir ja, glaube ich, auch schon eine richtige Hitzewelle, sag ich mal hier. Meine Wetter-App ist immer sehr zuverlässig. Morgen Sonnenschein 33 Grad. Ja, was soll man sagen? Back to the summer. Weiter geht's mit, wo waren wir stehen geblieben? In Oslo. Oslo meldet eine leichte Bewölkung bei 24 Grad. In Rom, da scheint die Sonne bei 36 Grad. Und in Wien, da sollte man, glaube ich, seine Sachertorte lieber drin essen, sonst schmilzt die dahin bei 29 Grad und einer leichten Bewölkung. Na, das sind doch mal Temperaturen, nicht? Also da kann man doch wirklich Sommer zu sagen. Herzlich willkommen zurück in der zweiten Stunde von Kaffeezeit. Und hier geht es weiter mit den Bee Gees und Sacred Love. Und wir lassen Popcorn von den Popcorn Makers auslaufen. Und dann kommt gleich das erste Lied in der zweiten Stunde.

In der zweiten Stunde geht's natürlich auch rüber ins Büro von Bruce Willis und Hans Jürgen und natürlich mit wunderbarer, gut gemischte Musik, und wie zum Beispiel Pet Shop Boys, nicht die Pet Shop Boys, sondern die Pet Shop Boys aus den 80er, 90er. 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

0: Mr. DJ Bobo, it's a party. Wir machen Party nämlich mit den beiden Bürohengsten, mit Hans Jürgen und Bruce Willis. Und diesmal ist das Thema in der zweiten Stunde vergessen. Okay, manchmal kann man ja was vergessen. Ich habe zum Beispiel gestern vergessen, die Tür zu machen. Die war die ganze Nacht auf. Also bei uns hätte jeder einsteigen können und alles mitnehmen können, ohne irgendwie was kaputt zu machen. Mal sehen, was Hans Jürgen oder Bruce Willis vergessen haben. Hier ist Bruce Willis und Hans Jürgen.
1: Hallo Leute, mein Name ist Bruce Willis und ich habe den härtesten Job der Welt, nämlich Ehren.
2: Morgen, Bruce.
1: Ja, Mann. Gottverdammter Morgen, Hans-Jürgen. Hör zu, ich muss mit dir reden.
2: Was ist denn, Bruce?
1: Ich soll Dr. Schneider doch morgen die Quartalsbilanz geben.
2: Ich weiß. Und?
1: Ich werde es vergessen. Das wollte ich nur schon mal sagen, damit du dran denkst.
2: Aber wenn du meinst, du vergisst es, dann schreib es dir doch einfach auf.
1: Zwecklos. Morgen vergesse ich die Notiz zu lesen.
2: Oder leg dir die Akte doch auf deine PC-Tastatur. Dann kannst du sie nicht übersehen.
1: Wenn etwas auf meiner Tastatur liegt, höre ich auf zu arbeiten, bis es jemand wegnimmt. Ich kenne mich doch.
2: Dann hast du ein schweres Problem mit deinem Gedächtnis.
1: 897-554-702. Das war die Motorblocknummer meines ersten Apache-Kampfhubschraubers. Albatros Flugverbotszonen-Durchsetzungsverfahren. Das war das Passwort für mein erstes Platoon in Vietnam. Und die Seriennummer?
2: Ja, schon gut, Bruce.
1: Aber sowas wie die Quartalsbilanz abgeben, das vergesse ich sofort.
2: Okay, Bruce. Ich schreib's mir auf. Und ich werde dich morgen an die Quartalsbilanz erinnern.
1: Quartalsbilanz? Was ist damit?
2: Oh, schon gut, Bruce.

Ja, Bruce Willis mit den Vergessen ist das immer so eine Sache. Und da muss man sich manchmal wirklich ganz anstrengen, dass man wirklich nichts vergisst, wie zum Beispiel den nächsten Titel zu spielen. Hier kommt Gypsy Woman.

entspannt in den Nachmittag, und zwar am Dienstagnachmittag. Nächste Woche senden wir auch wieder in deinem Lieblingsradio. Wie ich schon sagte vorhin, da werde ich mal so ein bisschen 60er-Jahre-Musik spielen, so deutsche Schlager, nicht? Genau, weiter geht's mit The Ace Cats und mit den Linda, glaube ich, im Original. Oder, nee, ich mach mal, siehste, so geht es, fängt das an mit dem Vergessen. Ich vergesse jetzt auch, was ich eigentlich spielen will. Ich mach einfach mal Spider-Murphy-Gang mit Wo bist du? Ja, wo bist du denn?

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Wer von euch braucht heute ein Alibi? Ich habe eins zu vergeben von Beatrice Egli mit ihrer niegelnagelneuen Scheibe. Hier ist Alibi.

In den 80er Jahren gab es ja die neue deutsche Welle und in der neuen deutschen Wellezeit gab es einen Song, der hieß König von Deutschland und der Titel kam von Rio Reiser. Ja, was würdet ihr alles machen, wenn wir König von Deutschland wären? Jo, ich weiß es nicht. Also ein bisschen umkrempeln auf jeden Fall alles und vielleicht besser machen, wenn man es kann. Okay, hier kommt Rio Reiser nochmal mit König von Deutschland.

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1: Breakfast mit Frankreich. Frankreich und eine schöne. Genau, okay. Ein Song haben wir noch hier am heutigen Dienstag. I Can Get It Up von Shipnotic. Und dann geht es so langsam in Richtung Feierabend. Und wir hören uns nächste Woche wieder. Gleiche Welle, gleiche Stelle. Und es gibt ab heute ein neues, wie sagt man das, so eine Werbebanner oder irgendwie sowas. Ne? Also müsst ihr mal gucken, dann, wenn ihr das mal im Internet seht, mein Bekannter, der macht das immer so ganz nett. Und ja, der hat sich mal ein bisschen Mühe gemacht und wollte mal ein anderes Design mal machen. Und hat er auch wunderbar hingekriegt. Und das gibt es dann nächste Woche, Kaffeezeit, in ein anderes Gewand, sage ich mal. Aber die Sendeart bleibt die gleiche. Jo, aber wie gesagt, nächste Woche werden wir mal in die 60er Jahre gehen mit der deutschen Schlagermusik. Und da wollen wir mal ein bisschen Vito Tojani und Katharina Valente und wie sie alle heißen, werden wir dann mal so ein paar Songs spielen werden. Gut, hier ist I Can Get It Up.

Das war's mal wieder für heute. Das war Kaffeezeit von 14 bis 16 nur in deinem Radio. Ich bedanke mich fürs zahlreiche Zuhören am heutigen Nachmittag. Wir hören uns nächste Woche wieder. Gleiche Welle, gleiche Stelle, wenn ihr wollt und wenn ihr Lust habt. Ich wünsche euch noch eine wunderschöne Zeit und genießt nochmal die freien Tage, derjenige oder diejenige oder wieder alle, ob jemand von euch Urlaub hat und frei hat oder wie auch immer und das Leben genießen kann und nicht auf der Arbeit ist und im Stress ist. Jawohl, und ja, nächste Woche genau wie gewohnt von 14 bis 16 Uhr und bis dahin sage ich einfach nur in meiner gewohnten Art. Tschüss, Servus, Grützli und Hallöchen. Bis dahin, euer Micha. Bye, bye. Und ich bin jetzt raus. Tschüss.

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Schön, dass ihr eingeschaltet habt. Mein Name ist Gerd Krause und ich spiele für euch eine Stunde Rockmusik aus den 60er Jahren. Schwerpunkt des Hotels ist ja 1963 und ich starte mit The Ronettes. Seid herzlich willkommen und gute Unterhaltung. Whoa.

Baby, I Love You, das waren The Ronettes aus dem Jahr 63. Die Single kletterte in den UK Top 40 bis auf Platz 11. How Do You Do It? Fragen Gary and the Pacemakers und landen mit ihrer Debütsingle in England auf Platz 1.

1963 war Konrad Adenauer Bundeskanzler. Ab Oktober übernahm Ludwig Erhard das Amt. Unser Bundespräsident hieß Heinrich Lübke. 1963 waren fast 7 Millionen Autos auf den Straßen unterwegs. Zum Vergleich, 2020 waren es 67 Millionen, also fast 10-mal so viele Pkw. 1963 ist das Jahr des Surfrock. Zahlreiche Surfsongs und Instrumental-Hits eroberten Hitparaden. Am erfolgreichsten waren die Beach Boys. Surfin' Safari, Surfer Girl und der erfolgreichste Titel Surfin' USA.

Surfin' USA von den Beach Boys. Im Juli 1963 veröffentlichten The Rolling Stones ihre Debütsingle. Come On erreichte Platz 21 in den UK Top 40. Im November 1963 landeten sie ihren ersten Hit in den Top 20. I Wanna Be Your Man.

Das Jahr 1963 brachte einen neuen Modetanz in die Partykeller. Langsam gespielter Twist mit ruckartigen Tanzbewegungen aus den Knien. Let's Slap, hier in der Version von Tony Sheridan. Well,

Fernsehen und Kino 1963. Mit 6 Millionen Zuschauern steht das Mädchen Irma Ladus auf Platz 3 der Kinocharts. 007 Jagd Dr. No heißt der neue James Bond und lockt 7 Millionen Zuschauer in die Kinos. An erster Stelle und mit 10 Millionen Zuschauern ist Winnetou 1 der Blockbuster 1963. Im April 1963 startet das ZDF den Sendebetrieb. Tim Fraser heißt ein Francis Durbridge-Krimi. Der Sechsteiler erreicht 93% Einschaltquote und wird zum Straßenfeger. Im ZDF erscheinen die Mantelmännchen und in der ARD läuft der erste Bericht aus Bonn. Im Werbefernsehen spielt Lukas Ammann den Grafen Josta und Günter Fitzmann stellt sich vor. Gestatten, mein Name ist Cox.

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1: Mit Leslie Gore und ihrer Debütsingle aus dem Jahr 1963, It's My Party, und zuerst Elvis.

0: 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Mein Name ist Gerd Krause. Ich freue mich über eure Musikwünsche. Das geht ganz einfach über Facebook oder über WhatsApp. Alle Infos dazu findet ihr auf meiner Webseite. 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So, schon alles gesagt, mehr habe ich nicht auf dem Zettel. Zurück in die Swinging 60s.
1: Oh, that's better.
0: Mein Reden.

Poor Little Heartbreaker, das war ein Timebox aus dem Jahr 69. Und wir bleiben im Jahr 69. Gimme, gimme good lovin', hier kommen Crazy Elephant.

In meinem Chart-Flashback gehe ich rüber nach England. Hier kommen die ersten 10 Plätze der UK Top 100 von 1963. Summer Holiday, Cliff Richard. Charmaine, The Bachelors. How Do You Do It, Gary and the Pacemakers. Take These Chains, Ray Charles. Deck of Cards, Wink Martindale. From a Jack to a King, Nat Miller. She Loves You, The Beatles. From Me to You, The Beatles.

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1: Mindblowers in action. Heute mit einem Brüller von den Chambers Brothers aus dem Jahr 68.

Maywalds Promoshow, das Magazin für neue Musik. Am Mikrofon Peter Maywald. Genau, ein herzliches Willkommen zu einer neuen Ausgabe von Maywalds Promoshow. Ich wünsche viel Spaß beim Zuhören. Wir hören heute drei Songs eines Konzerts, welches in der letzten Woche erschienen ist. Ein altes Konzert vom 17. Juni 1976 aus Jersey City in New Jersey aus dem Roosevelt Stadium. Und zwar von der Gruppe Yes. Wir hören zuerst den Song »The Gates of Delirium«.

0: Erinnerungen an die große Zeit des Prog-Rock. Yes, von ihrem neu erschienenen 50 Jahre alten Live-Album Live at Roosevelt Stadium in Jersey City in New Jersey am 17. Juni 1976. Am 17. Juli ist dieses Live-Album erschienen und es folgt ein zweites Stück aus diesem, wie ich finde, wunderbaren Zeitdokument, 26 Minuten lang. Hier kommt Ritual.
1: Take this opportunity and thank you all so very much for making a wonderful evening. Oh, Roosevelt Stadium. There's a song called Ritual.

Yes, 1976, und zwar am 17. Juni 76, live at Roosevelt Stadium in Jersey City in New Jersey, hörten Ritual. Und einen dritten Song hören wir noch. Technisch ist diese Aufnahme nicht ganz ausgereift, aber musikalisch irgendwie ein Höhepunkt. Mit Heart of the Sunrise beschließe ich die heutige Ausgabe von Maiwalds Promoshow. Und mir, Peter Maiwald, bleibt nichts weiter übrig, als mich wie immer von euch und von Ihnen mit einem Diener zu verabschieden, nicht ohne den Hinweis zu vergessen. Hört bzw. hören Sie weiterhin gute Musik. Tschüss, bis nächste Woche, und bleibt bzw. bleiben Sie gesund.

0: Una bastarda Synagogue. Was geht los?
1: Die Podcast-Show. Wir zeichnen jetzt die Podcast-Show auf. Also, wo ist denn das Intro dann? Was ist denn hier los heute? Wie ist das Intro? Das Intro kommt doch. Ach, wie. Was ist denn jetzt hier los heute? Sind wir jetzt in der Aufzeichnung schon? Geht's jetzt schon los oder was? Hä? Heute in der Podcast-Show. Alles anders. Just this is the moment you've waited for. Heute in der Podcast-Show. Alles irgendwie alles anders. Ausgabe 135 in der Podcast-Show. Mit meinem Tobi ist heute wirklich alles irgendwie anders. Auch das Intro, oder? Und das Intro ist heute nur 1 Minute 40? Was ist heute los? Heute in der Podcast-Show mit meinem Tobi alles anders.

Und ich habe auch wirklich nicht viel Zeit, euch zu erklären, was heute alles anders ist. In unserer Podcast-Show 135 Ausgaben der Podcast-Show gibt es schon mit meinem Tobi. Und heute ist alles anders. Wir haben heute nur 10 Songs. Ja. 10 Songs gibt's heute in 2 Stunden Podcast-Show. Ihr habt richtig gehört. 10. Genau abgezählt. 10 Songs. Ja, es ist wirklich so. Und den Anfang machen heute nicht 2 Songs, sondern nur ein einziger. Eros Ramazzotti. Sebasta una canzone. Live. Und damit herzlich willkommen zur heutigen Podcast-Show. Es ist wirklich heute alles anders. Es gibt nur 10 Songs. Ich hatte es schon erwähnt. Es ist heute wirklich alles anders. Und ja, was es damit auf sich hat. Warum nur 10 Songs? Weil heute in der Podcast-Show

caros Ramazzotti. Se basta una canzone. Bisschen Italienisch fangen wir heute an. Und heute ist alles anders. Das Einzigste, was wir jetzt bei diesem Song noch machen, ist die Hintergrundbeschallung. Normalerweise, ihr kennt die Codcast-Show, die Podcast-Show, schon seit 135 Ausgaben und heute ist alles anders. Ja, normalerweise gibt es ein Intro von so um die 3 Minuten, da wird dann erzählt, was heute euch alles erwartet. Das war heute gekürzt auf rund 2 Minuten, in einer neuen Variante und Ausgabe. Und dann kommt normalerweise so ein Doppeldecker, ein Doppelpack von Songs, 2 Songs. Und in der Regel ist es auch so, dass wenn ich moderiere, da kommen immer so lustige Intro-Sachen im Hintergrund. Wir haben zum Beispiel unser Standard, nicht Intro, sondern unser Standard-Background, das wäre das hier. Genau, das kennt jeder, das ist so typisch Podcast-Show. Oder hier auch das hier. Ja, ein bisschen Baywatch. Oder hier, das kennen auch viele, das hier. Ja, heute gibt's das nicht. Normalerweise haben wir wirklich alles so ganz normal vorbereitet. Und ich habe mir gedacht, ja, wir zeichnen jetzt wieder eine Podcast-Show auf. Ist ja normal. Aber heute nicht so ganz normal. Es gibt ganz viele Dinge, die heute leider nicht so ganz normal sind. Es ist wieder eine Aufzeichnung aus dem Ersatzstudio. Das zum einen, ja, und zum anderen ist es doch irgendwie, es gibt ein Thema, ja, und dann wird drüber debattiert und diskutiert und ihr zu Hause diskutiert und wir kriegen E-Mails und so weiter und so fort. Heute ist alles anders. Ich muss super viel reden. Das mache ich sehr gerne, aber ich war nicht darauf vorbereitet. Ja, und normalerweise gibt es ein Thema und dann kann man sich vorbereiten und dann wird drüber eine Sendung gemacht. 2 Stunden. Heute haben wir 10 Songs. Das ist ultra wenig für eine Podcast-Show. So viel kann man schon mal sagen. Aber wir haben ultra viele Zuschriften bekommen. Und die Hauptfrage, die immer wieder durchkommt, ist, warum lasst ihr die Songs nicht ausspielen? Und da haben wir uns gedacht, ja, okay, das können wir. Eigentlich, da sind wir, warum wir es nicht tun, ist es nicht erlaubt. Ja, es ist tatsächlich eine Vorgabe. So wie wir jetzt nicht die ganze Zeit Eros Ramazzotti spielen dürften, quasi, auch wenn es ein geiler Song ist, auch wenn es richtig cool ist, auch wenn es wirklich mega viel Spaß macht, diesen Song zu hören, dürften wir auch nicht. Und heute machen wir aber eine Ausnahme. Wir gehen heute in die Grauzone. Ja, in die Grauzone. Und wir machen es heute einfach ein bisschen anders. Ja, und ich muss heute unfassbar viel. Ich glaube, nach dieser Aufzeichnung der Podcast-Show habe ich keine Stimme mehr. Die ist schon jetzt ein bisschen angekratzt und so ein bisschen angedingst. Aber ja, wir hören heute also wirklich, es werden manche zu Hause sagen, geile Show, war richtig lustig. Und andere werden sagen, mir hat die Musik ein bisschen gefehlt. Ich konnte nicht so die ganze Zeit zuhören. Ja, genau. Also wir haben heute 2 Lager und das ist quasi die Diskussionsgrundlage der heutigen Ausgabe der Podcast-Show. Die einen werden sich sagen, ja, war ganz unterhaltsam. Die anderen sagen sich, oh, ich hab mir Oropax in die Ohren gestupft, das ist ja nicht mehr zum Aushalten gewesen. Und manche werden gespult haben oder vorgeskippt haben und was es alles für technische Varianten und Möglichkeiten gäbe. Ja, oder eingeschaltet, ausgeschaltet. Ja. Also es ist heute für alles, für jede und für jeden vielleicht was mit dabei. Wir hören gleich. Ja, für alle, die jetzt denken, kommt da jetzt Kaiser im Hintergrund? Nee, es ist normalerweise, die würde normalerweise kommen. Ja, und dann rede ich und dann weiß man irgendwann, ah, okay, Moderation zu Ende. Nee, heute weiß man nichts. Wann kommt Musik? Wann ist die Moderation?

In unserer absoluten witzigen Ausgabe der, sind es noch 9 Songs? Ach so, ja, genau, stimmt. Ja, die vom, sind es noch 9 Songs? Ja, selbst der Moderator ist konfus, weil es einfach heute echt ein bisschen alles anders sind. Sind es 9? Wir hatten jetzt den einen. Der Intro-Song zählt auch schon, aber den habe ich doch durchgequatscht. Nee, also das ist ja, das wäre ja wirklich hart. Oder wir machen den letzten, das ist eine gute Idee, den letzten Song nochmal Eros Ramazzotti, weil ja heute alles anders ist. Das ist eine Idee. So, da wird ein Schuh drauf. Ja, 9 Songs sind es noch. Den Abschluss macht heute Eros Ramazzotti. Ja, also ich habe heute im wahrsten Sinne des Wortes, kann man wirklich so sagen, haben wir da auch die Live-Variante von dem Eros Ramazzotti? Oder war das der einzigste Song, da wo wir die Live-Variante hatten? Ich glaube, es war die einzigste, ne? Das war schon, das muss man schon sagen, also das war echt Ramazzotti live, das war schon geil. Da müssten wir mal den Più Bella Cosa auch mal in der Live-Variante, das würde mich schon, das hat, ich finde tatsächlich so Songs, so eine Live-Variante, die haben was einfach. So ein bisschen Feeling, Stimmung und live klingt es einfach nochmal ein bisschen anders als in so einem Musikstudio, wo was aufgezeichnet wird. Es ist wie bei uns heute. Ja, normalerweise würde sie aus dem Wohnwagen nur noch aufgezeichnet, aber dass der, also der Wagen, nee, das ist ein Wohnmobil. Der Wohnmobil ist nicht da. Also das ist ja nicht ein der, oder? Der Wohnmobil. Die Wohnmobil. Der, die das Wohnmobil ist nicht da. Wir sind also nur noch am Produzieren in Ersatzstudios. Und ja, auch uns nervt es langsam. Absolut. Und deswegen haben wir uns gedacht, lass uns doch einfach eine Podcast-Show draus machen, dass einfach alles anders ist. Man kann heutzutage nichts mehr planen. Ja, es ist quasi wie mit dem Klimawandel. Es ist nichts mehr planbar. Wir schreddern auf den Eis. Es ist doch egal!

In voller Länge. Ricky Martin mit Quente PK. Ja, es ist heute alles anders. Auch normalerweise nutzt man ja solche Pausen zum Beispiel, also solche Musikpausen, sage ich mal, um sich was zu trinken zu holen. Aber auch das ist tatsächlich komplett anders. Ich muss jetzt hier im Ersatzstudio aufstehen und muss zum Kühlschrank. Natürlich gibt es ja einen Kühlschrank und muss ein Getränk aus dem Kühlschrank nehmen. Hätte man natürlich auch machen können, während Ricky Martin lief. Aber heute ist alles anders. Ja, und dann muss ich die Flasche natürlich öffnen und trinken. Und normalerweise macht man das alles im sogenannten Off. So. Auch die Pause, normalerweise gibt es ja immer so eine schöne Pause, in so einem schönen Pausesong, sag ich mal. Der hört sich immer so an, den kennt ihr ja natürlich auch aus der Podcast-Show. Genau, aber auch den gibt es heute tatsächlich nicht. Den gibt es nur in so einer kurzen Länge, nehme ich es mal. Und auch das ist anders heute. Normalerweise begleitet uns das dann und da weiß ich genau, ich darf noch 3 Minuten reden und dann ist es vorbei. Heute in unserer Ausgabe der Podcast-Show versuche ich, ja, es ist wirklich eine Aufgabe, auch für mich, logischerweise. Was soll ich alles erzählen, außer dass es warm ist, ja, und dass der Sommer endlich da ist. Und ja, aber heute haben wir ausschließlich noch 8 Songs für euch im Repertoire. Ich könnte meinen Song, den ich vorhin aufgezeichnet habe. Ja, und heute gibt es auch keine Hintergrund-Background-Music, nennt man die. Ne? Die unterlegt so ein bisschen die Moderation. Gibt es heute auch nicht. Heute ist alles anders. Entweder es wird die schlechteste Ausgabe der Podcast-Show und ihr sagt euch zu Hause, boah, das war anstrengend. 2 Stunden hat der durchgelabert. Ja, ab und zu musste mal was trinken. Mhm. Genau so ist es heute. Es ist auch für mich anstrengend, weil es sind knapp 5 Songs in der Stunde und ich muss jetzt ungelogen, ja, ich muss jetzt noch 7 Minuten durchreden und ja, werdet euch zu Hause auch sagen, ja, Wengler, was so, wie euch zu Hause geht es mir auch, ja, was soll ich jetzt tun, ja, ihr zu Hause werdet wahrscheinlich eine Aufgabe haben. Vielleicht läuft die Podcast-Show gerade beim Bügeln und ihr sagt euch, ja, das ist besser als jedes Nachmittagsprogramm im Fernsehen. Oder es läuft beim Kochen, ja, ah, da versteht man eh nichts, weil das Fett ist brutzelt so heiß. Ja, und ja, so ist es. Oder ihr wascht gerade ab, weil ihr vielleicht keine Spülmaschine habt oder die Spülmaschine kaputt ist, ja. Und müsst euch dann das Gelaber vom Moderator anhören. Heute in der Podcast-Show, 135. Ausgabe. Ja, ist alles anders, ne? Und ja, gut, ich könnte jetzt alle meine Bücher vorstellen, das wäre natürlich möglich. ich könnte so ein Review aus 134 Ausgaben der Podcast-Show machen. Ja, auch das wäre möglich. Ich könnte natürlich der Klassiker, krieg gleich Gänsehaut, der Klassiker Wetter. Na, wenn man mit dem Nachbar oder der Nachbarin nichts mehr zu bereden hat, dann trifft man sich meistens unaufhaltsam. Ja, man schreddert quasi, man fährt quasi mit 60 km/h gegen so eine Wand. Die Wetterwand. Ja. Und wenn man sich heutzutage sieht als Nachbar oder Nachbarin, ja, dann ist schon heiß zurzeit. Ne? Das ist schon ganz schön heiß zurzeit. Es ist so, also Schwüle, ne? Das ist schon, ja. Und der Wind manchmal, ne? Der ist dann schon ein bisschen kühl. Aber so die richtige Kühle, ja. Hate Dome. Kann ich das nochmal mit einem Effekt haben? Hate Dome. Spricht man ja. Und hat gesprochen. Ja, war untypisch für den Monat. Aber ja, ne? Und da bleibt man dann meistens drin stecken. Im Wetter.
Ja, mit dem Nachbar oder mit der Nachbarin. Und jetzt könnte es mal wieder ein bisschen kühler werden, ne? Mal so wieder ein bisschen abkühlen. Also, man muss ja immer sagen, das ist ja immer so mein Lieblingsspruch, das Wetter kann es einem gar nicht so recht machen. Ja? 20 Grad sind für manche ganz okay, ja, für manche zu wenig, 40 Grad zu viel. Ja? Und wenn es regnet, dann ist es eh blöd, weil dann kann man nichts machen, also nichts unternehmen. Es ist, also wenn ich mir vorstellen würde, ich wäre Wetterentscheider, ja, und müsste entscheiden, oh, heute Schnee, heute machen wir mal Gewitter, machen wir mal Unwetter, jetzt machen wir mal 35 Grad am Stück. Schwierig, ja, also es gäbe immer irgendjemanden, der sagt, nee, oh nee, nicht schon wieder 35 Grad, ja, oder es gäbe jemanden, der sagen würde, oh nee, nicht schon wieder Regen. Ich habe doch gestern erst meinen Garten gegossen. Ja? Also man hat es schon schwer. Wenn man also sich so vorstellt, das Wetter wäre eine Beziehung. Ich sag mal, kompliziert. Ja. Aber gut. So, für alle, die sich sagen, wann ist es endlich vorbei? Kommt noch Musik. Ja, wir haben Musik. Sean Paul featuring Keisha Cole. When you gonna give it up to me. Das Problem an der Geschichte ist nur, der kommt gleich. Ja, wir haben in dieser Stunde ja noch drei Songs und es ist also nicht so leicht. Und in der nächsten Stunde sind es dann nämlich noch fünf. Und dann ist unser Musikbudget für diese Sendung erschöpft. Also man kann es auf der anderen Seite sagen, wenn man diese Show jetzt einkauft, dann ist die sehr günstig. Ja, weil die ganzen Musikrechte entfallen. Bei 10 Songs sind es quasi um den Daumen ein bisschen. Normalerweise hat so eine Podcast-Show zwischen 20 bis 30 Songs. Locker. Ja, heute ist alles anders. So, schön, dass ihr mit dabei seid übrigens. Das hatten wir heute in der Eingangsbegrüßung irgendwie ganz vergessen. Aber ich bin auch, muss man wirklich sagen, echt ein bisschen verwirrt. Also ich habe damit nicht gerechnet. Die anderen waren natürlich alle vorbereitet. Ist ja klar. Aber auch bei, wenn man so einen Podcast aufzeichnet und so eine Gesprächspartnerin oder einen Gesprächspartner hat, macht man ja normalerweise so Pausen. Der andere redet, dann kann man trinken. Ich muss heute alles gleichzeitig machen. Auch essen. Ich kriege nämlich immer irgendwelche lecker Süßigkeiten. Und heute habe ich saure Röhren. Mhm. Das ist mit Apfelgeschmack. Und ja, ich hoffe, ihr macht es euch zu Hause auch gemütlich. Ich kriege wirklich Gänsehaut. Ich habe die ganze Zeit Gänsehaut. Weil das heute so untypisch ist. Wirklich. Ist auch doof, wenn man sie verschluckt, ne? Und man sollte nicht sprechen und reden. Ich habe wirklich die ganze Zeit Gänsehaut. Das liegt aber nicht. Ich muss aufhören mit dem Essen. Boah, wirklich Gänsehaut. Wirklich. Das liegt aber nicht daran, dass ich nicht geübt wäre oder dass es hier so heiß ist oder dass ich krank bin. Nein. Gut, die einen sagen so, die anderen sagen so. Es ist wirklich, weil es einfach so, so krass heute ist. Ja. 10 Songs und den Rest muss man füllen. Man kann ja nicht die ganze Zeit still sein. Ja, so nach dem Motto, ja, viel Spaß, tschüss, ade. Nee, funktioniert ja nicht. Radio schwierig. Im Fernsehen ein bisschen was noch anderes. Da hat man wenigstens noch ein Bild dazu. Im Radio geht das leider nicht. Und wir haben noch 1,5 Stunden. Aber jetzt kann ich euch schon mal sagen, gibt's wieder eine kurze Talkpause von mir. Und zwar, wir haben, also eigentlich hatten wir, normalerweise haben wir Themen, aber ich weiß gar nicht, über was ich noch reden soll. 1,5 Stunden. Knapp. So, jetzt gibt's einen Song. Jetzt habt ihr es erstmal wieder geschafft. In voller Länge. Und ich habe ihn schon angekündigt. When you gonna give it up to me. Und ja, heute die Podcast-Show. Heute total nüchtern, könnte man auch sagen. Ne? Normalerweise gibt es ja immer so Let's Fets und dann gibt es hier so ein Yeah, mega. Nee, heute gar nicht. Nichts.
Es ist so, boah, krass, oder? Get-

0: Bum, bum. Ja, heute ist alles anders. Ja, es ist so. Ja, auch die Songs werden heute, wir hatten es, ich hatte es vorhin schon erzählt, wir kriegen immer wieder die Nachfrage, warum wird in der Podcast-Show, warum werden da die Songs nicht ausgespielt? Ja, weil wir uns an die Auflagen halten und alle anderen eben nicht oder viele vielleicht einfach nicht. Ja, ja. Gibt eben einfach einen Unterschied zwischen Internet und normalem Radio. So ist es tatsächlich. Ja, aber manche, das ist ja auch wie in unserer Gesellschaft, manche interessieren sich einfach nicht für Regeln. So, ich habe vor dieser Show unabsichtlich tatsächlich einen Song aufgezeichnet. Ich kann ja, seit neuestem bin ich ja Sänger. Und es wäre natürlich mega cool und lustig, wenn wir jetzt da den Originalsong dazulegen könnten, aber wir haben heute nur noch 7 Songs sieben Songs vorbereitet für die ganze komplette Show. Ich möchte es nochmal kurz erwähnt haben. Ja, deswegen ist diese 135. Ausgabe einfach anders, aber wir können sie füllen mit Content quasi von mir. Und unabsichtlich, wie ich schon erwähnt habe, habe ich vor dieser Show eine tolle Darbietung aufgezeichnet einfach mal. Und die möchte ich euch tatsächlich nicht vorenthalten und möchte ich jetzt einfach mal abspielen.
1: 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Da sind wir doch.
0: Ja, habe ich unabsichtlich. Ich finde ihn gut. Aufgezeichnet. Unabsichtlich. Und ich habe mir gedacht, also den könnten wir doch jetzt einfach mitschneiden und dann einfach jedes Mal abspielen. Ich finde ihn echt gelungen. Also, wenn der könnte viral gehen. Also, wenn man die Rechte dazu hätte. Ja, also dann könnte er tatsächlich, kann man den irgendwie uns jetzt hier schicken? Ich würde ihn tatsächlich nochmal in voller Lautstärke gerne hören. Ja, also wirklich, das nochmal so, nochmal, das war ja jetzt hier vom Handy abgespielt, weil ich es ja aufs Handy aufgezeichnet habe. Wir gucken mal, ob ich das jetzt hier ins Studio schicken kann. In unser, ich möchte es nochmal kurz erwähnt haben, in unser Ersatzstudio wohlgemerkt, weil... das wirklich, ja, es ist einfach diese Wohnmobile heutzutage quasi. So, wie kriege ich das jetzt da hin? Muss ich da? Ja, ihr seid bei allem heute dabei. Ich möchte es nur noch mal kurz erwähnt haben. Das ist einfach so. Aber irgendwie kann ich das nicht speichern. Ist es jetzt schon da? Gucken wir mal schnell. Ja, normalerweise machen wir sowas tatsächlich. Im Hintergrund, ist wirklich so, aber heute seid ihr quasi bei allem dabei und jetzt müssen wir hier mal schnell ins Internet und dann gucken wir mal, ob ich das jetzt, ob ich gut bin. Nee, ich bin irgendwie nicht gut. Also ja, schon, aber irgendwie, wie kann ich denn das jetzt hier exportieren? Das würde alles in der Vorbereitung einer Sendung eigentlich sein. Das ist doch ein Voice Recording. Ach, da unten ist der Button. Ja, das kann ja auch keiner, wirklich keiner sehen. Also, iPhone. So, und jetzt müssen wir hier neu laden. Inhalt erneut laden. Ja, ist aber irgendwie immer noch nicht da. Das gibt's doch jetzt nicht. Ich habe das doch jetzt da gerade gespeichert. Ja, es ist Technik heutzutage ist wirklich gar nicht so leicht. Ja, alle guten Dinge sind 3. Kann ich mal kurz, ich weiß gar nicht, wie viel ich noch reden kann. Ach so, also muss ist das richtige Wort. Ich versuche es jetzt nochmal in die Cloud. Speichern. Kopieren. Wird als M4A übertragen? Das gibt's doch nicht. Warum ist es nicht da? Muss ich einen Ordner auswählen? Kann nicht sein. Ja, also wer sein Handy bedienen kann, das... Aber man muss natürlich einfach sagen, da ist iPhone schon ein bisschen speziell, gerade wenn es um sowas geht, sowas zu speichern und so. Ich versuche es jetzt nochmal in einen Ordner. Speichern. Kopieren. Wird hochgeladen. Ansonsten muss ich es mir vielleicht selber per E-Mail schicken. Ja. Da ist es nicht. Und da. Ah, da ist es. Okay. Warum auch immer, man muss es nicht verstehen. Ist ja auch egal. So, jetzt habe ich es runtergeladen. Und jetzt muss ich es nur hier in unsere Sendesache, in unsere Sende. So, einfügen. Und jetzt, wenn alles klappt, bin ich mal gespannt. Ultra gespannt. Wenn ich jetzt auf die 3 drücke, müsste es kommen.
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0: Bis auf den Schluss. Also warum da das Mikro immer so komisch ist, ich weiß es nicht. Naja, heute ist alles anders. Irgendwie.

Ja, wie schon erwähnt, heute ist alles anders. Normalerweise würde das jetzt im Hintergrund laufen und auch so quasi bleiben. Aber auch heute gibt's, also nicht auch heute, sondern nur heute in dieser 135. Ausgabe der Podcast-Show gibt's nichts heute. Ja, also kein Background-Music, keine richtige Werbe, also wie soll man sagen, so Werbe, also, ja. Gibt's heute alles nicht. Auch das Intro ist heute anders gewesen. Normalerweise zwei Songs, heute nur ein Song. Und auch der Schluss wird anders. Normalerweise gibt's immer zwei Songs zum Verabschieden. Heute gibt's auch nur einen Song. Normalerweise läuft im Hintergrund das hier. Auch das gibt es nicht. Ja, heute gibt es nur meine bezaubernde Stimme. Und das sehr viel. So, gleich gibt's die Backstreet Boys mit I Want It That Way. Aber wir haben dann nur noch, ich hatte es ja schon erwähnt, 5 Songs für die zweite Hälfte der Podcast-Show. Und ja, das heißt, ich muss jetzt mindestens, höre ich gerade, 10 Minuten jetzt. Was soll ich denn 10 Minuten erzählen? Eieiei. Ja, und wir sind gerade erst noch in der ersten Hälfte. Das Ganze geht ja auch noch in die zweite. Worauf habe ich mich da eingelassen? Ja, normalerweise könnte ich jetzt auch einfach gehen, um der Gänsehaut zu entkommen, weil ich habe wirklich, das ist, wenn man etwas nicht gewöhnt ist, ja, also so, das kennt man vielleicht von bei euch zu Hause. Wenn man aufgeregt ist, wenn man nervös ist, bei so einem Date zum Beispiel, da reagiert ja jeder Körper ein bisschen anders. Und bei mir ist es Gänsehaut. Und ja, und ich habe immer wieder, wenn ich jetzt hier so lang moderieren muss, einen Gänsehautschub. Gut, hier in diesem Ersatzstudio sind es 28 Grad. Das ist, ja, sommerlich erfrischend. Aber gut, ja. Viele fragen sich jetzt, wann kommt endlich wieder das richtige Studio quasi? Vorherige Studio ist ja komplett leer, ist ausgeräumt. Da sind nur noch die Böden drin, wie man es halt so kennt vom Auszug zum Beispiel. Und ja, normalerweise für aufmerksame HörerInnen, eigentlich wäre es schon da. Es war auch schon kurzzeitig da, ist jetzt aber, ich sag mal, ja, wie soll man das sagen, ist quasi, wir haben ja eine Beziehungspause. So kann man es gut sagen. Ja, wir haben aktuell, das Wohnmobil und ich haben aktuell eine Beziehungspause. Wir haben uns nicht so gut verstanden, so richtig gut eingegroovt und da gab es einfach ein paar Vorfälle. Ja, undichte Toilette, das geht einfach nicht. Ja, es zieht, das geht einfach nicht. Ja, wer nimmt eine Freundin oder einen Freund, die zieht? Ja, oder undicht ist. Also Windeln tragen würde. Ja. Aber am meisten, was mich wirklich irritiert, ist, dass keine Hintergrundbeschallung ist. Ja, wirklich. Normalerweise moderiert und es kommt wirklich so coole Hintergrundmusik. Nee, heute gar nicht. Ja. Genau, und deswegen haben mein Wohnmobil und ich eine Beziehungspause. Ja. Es hat auch eine Schraube gefehlt. Ich meine, das kann schon mal passieren. Ja. Gut, das werden einige von zu Hause jetzt kennen. Also bei meiner oder bei meinem fehlt auch eine Schraube. Gut, man könnte auch sagen, auch beim Moderator fehlt heute eine Schraube. Nee, wir waren aber beim Wohnmobil. Ja, und das sind halt so Sachen, die dauern einfach auch. Ja, und gut, manche sagen sich, ich will den schnell wieder vom Hof haben. Andere sagen sich, ach, also so ein Mein-Tobi-Wohnmobil hatte ich schon lange nicht. Also eigentlich noch nie auf meinem Hof stehen. Da machen ganz viele so Selfies. Ja, und deswegen steht der da. Ich habe schon mal angefragt, ob es jetzt demnächst einfach mal so, man kann ja nach 4 Wochen einfach mal nachfragen, hat die Beziehung noch eine Chance? Ja, oder also wird's noch mal was? Ja, aber aktuell ist Funkstille. Ja,
Es ist wirklich so. Also ja, ich weiß nicht, woran es liegt. Da sind natürlich immer mehrere involviert, so kann man es ja auch sagen. Auch wenn man so in einer Beziehung ist, dann sind da ja auch immer so mehrere involviert. Man hört dann immer von dem Freund oder von der Freundin, ah, mach Schluss oder mach weiter. So ist es auch hier. Ja, aber selbst die Freunde, also quasi Freunde, ich habe die ja alle, also vom Werkstattmeister bis zum Sachbearbeiter ins Herz geschlossen. Entschuldigung, habe ich gerade irgendwie ein bisschen verschluckt. Weiß jetzt auch nicht, woran es lag. Ja, also ist irgendwie auch Funkstelle. Es ist seltsam, ja. Vielleicht bin ich ein bisschen zu penetrant nach 4 Wochen. Das ist ja auch, ich meine, klar, wer will nicht, also so, seine Freundin oder sein Freund zurück. Und der ist ja, also die ist ja auch, also das ist ja auch noch sehr wertvoll. Ne? Also wir sprechen hier von mehreren und so, also Tausenden Euronen. Und das ist halt, ja, ich weiß es. Also ich kann es wirklich nachvollziehen, ich kann es verstehen, dass man so ein wertvolles, also bezahltes in der Gewährleistung einfach noch ein bisschen, das ist quasi der Abschiedsschmerz vom Händler. Verstehe ich. Deswegen, wir warten einfach. Also es ist wie in unserer heutigen Ausgabe der Podcast-Show alles anders. Irgendwie. Eigentlich wäre ich schon on Tour, ja, aber tja. Mängel gehören eben beseitigt. Ja. Andere machen eben gleich Schluss. Ich habe mir gesagt, komm, ich gebe dir noch eine zweite Chance. Ja. Wir werden sehen und ihr werdet es mit Sicherheit auch erleben, wenn ihr bei anderen Formaten dabei seid. Oder auch in der Podcast-Show. Wir haben sie jetzt, glaube ich, schon, wie oft haben wir sie schon verschoben? Ich glaube schon mindestens 3 Mal die Ausgabe Leben im WOMO, das Experiment exklusiv in der Podcast-Show. Ja, da so viel kann man sagen, aber es dauert eben noch. Ne? Man könnte auch sagen, gut Ding. Will Weile haben. Bei mir ist es eher schon so ein bisschen Langeweile, aber auch genervte Weile. Aber gut, ja, irgendwann ist es wie in einer Beziehung, es muss ein Experte her. Ja, in der Beziehung ist es dann meistens eine Familien- oder Paartherapie. In meinem speziellen Fall meiner Beziehung wird es ein Anwalt sein. Nicht, weil wir uns scheiden lassen, ja, mein Wohnmobil und ich, sondern weil, ja, irgendwie, also ich weiß nicht, vielleicht hat man diese Einstellung einfach, aber ja, es ist auch irgendwann mal nach 4 Wochen, ne, kann man schon mal sagen, also auf was warten wir jetzt? Ja, auf schöneres Wetter, schlechteres Wetter, irgendwelche Ersatzteile aus China, ja, oder Kombuktu. Man weiß es nicht. Und die Liste ist lang, aber sie wird stetig, ich würde fast sagen, im Wochenrhythmus abgearbeitet. Ja, und deswegen sind wir leider mal wieder in einem Ersatzstudio. Ich hoffe, dass das einfach auch mal irgendwann jetzt auch wieder vorbei ist. Ich bin wirklich optimistisch. Also voller Optimismus. Aber es ist eben wirklich manchmal so wie eine Beziehung. Ja. Manchmal muss man Geduld haben, manchmal muss man reden, manchmal muss man auf den Gegenüber einreden. Gut, vielleicht sind in der Werkstatt bei diesem Händler auch tatsächlich Psychologen für Wohnmobile, also für materielle Stinge. Und kann natürlich sein, dass die jeden Abend so eine Sitzung haben und sagen: Ach komm, was hast du denn noch als Mangel? Das Solar funktioniert nicht. Ja, und dann sagen sich die, oh, Mensch, dauert dann doch noch ein bisschen länger. Ja, oder so ein spezieller Gummi, ja, kennen auch viele aus der Beziehung, dauert eben auch, ja, für so ein Wohnmobil. Gut, habe ich jetzt Bilder kreiert eigentlich? Mega, oder? Und das trifft es ganz gut und so kann man es auch wirklich ein bisschen lustig rüberbringen, weil es ist für mich wirklich tierisch nervig.
Und ja, aber man kann es positiv sehen, mit gut Ding will Weile haben. Mach doch keine Eile. Aber es nervt langsam, weil wirklich alles darauf abgestimmt war. Gut, andere, die sich sagen würden, Millionäre zum Beispiel, würden sagen, hol einfach anders. So machen wir es auch. Jetzt gibt's Musik. Backstreet Boys mit Anstandslos und Durchgeknallt im Remix. Und ich finde, der wirklich ist super gut gelungen. Finde ich wirklich. Jetzt gibt's mal wieder Musik für alle, die jetzt sagen, oh, endlich. Und zwar wirklich, auch hier, alles anders in dieser Ausgabe der Podcast-Show mit meinem Tobi, in voller Länge. In der zweiten Hälfte hören wir dann noch unter anderem Lady Gaga und auf Blue Lagoon und Eros Ramazzotti freue ich mich tierisch, wirklich, ja, mega. So, es ist heute wirklich echt ein bisschen krass, wirklich, also so viel zu reden, boah, das macht man wirklich normalerweise nur im Podcast, ja, und da hat man wirklich, gut, wir hatten jetzt ein cooles Thema, das stimmt eigentlich, ja, aber auch ein bisschen traurig. Ist so.

0: So, in voller Länge, I Want It That Way im Remix. Und heute ist alles anders. Alles. Ich finde aber, das muss man wirklich sagen, dass man die Musik tatsächlich ein bisschen mehr wahrnimmt und genießt, oder? Also finde ich schon. Ja, normalerweise gibt es ja mehr Musik als Moderation in so einer Podcast-Show. Heute ist in der MeinTobi-Podcast-Show alles anders. Es gibt keine Hintergrundmusik, es gibt keinen richtigen Pausen-Jingle, nenne ich es mal, ja, den wir jetzt gleich nochmal wieder hören. Und ja, aber man muss man schon sagen, glaube ich, man nimmt die Musik so ein bisschen anders wahr. Ja, also man, wie in einer Beziehung. Wenn wir mal wieder zurückjumpen würden, ja, dann, es gibt einfach so Momente, die man dann einfach so richtig wahrnimmt. Kann man das Mikrofon ein bisschen lauter machen? Ich glaube, ich bin nicht ganz so laut bei euch zu Hause. Ja, viel besser. Und ja, ich finde auch, dass in unserer heutigen Ausgabe so ein bisschen, ja, die Musik so, ein bisschen anders wahrgenommen wird. Ja, man kann sich darauf vorbereiten, man kann sie genießen. Wir haben heute auch wirklich tatsächlich teilweise sehr lange Songs ausgesucht. Aber eben nur 10 für die gesamte Show und Ausgabe der heutigen Podcast-Show. So, wir sind in der zweiten Hälfte. Ich schwitze hier, es ist unfassbar. Es ist unfassbar heiß hier in diesem Ersatz. Ich muss mal kurz was trinken, Entschuldigung. Macht man ja anstandshalber auch normalerweise in den Trinkpausen von Songs zum Beispiel. Man geht auch während der Songs auf Toilette. Aber man kann eben nicht alles gleichzeitig machen, wenn nur ein Song kommt. Das ist die Schwierigkeit der heutigen Ausgabe. Und ja, heute gibt es definitiv 80% Redeanteil und nur 20% Musik. So. Und ich habe noch eine Stunde. Was soll ich noch alles? Ah ja, genau. Danke für das Stichwort Netto. Grüße. So, warum mache ich hier Schleichwerbung? Warum sage ich es dazu? Weil Netto irgendwie, ja, ich habe ja schon ganz viel von diesem Discounter erzählt. Spezielles, möchte ich mal sagen. Ja, ich habe ja schon ganz viel von verschiedenen KassiererInnen und Kassierer erzählt. Achso, ich habe schon gegendert, danke. Und ja, zum Beispiel, sie waren aber jetzt lang im Laden. Man wird eben bei Netto noch wahrgenommen. Ja? Während in anderen Discountern und Supermarktmärkten, da wird man nicht mehr so wahrgenommen. Da ist man einer in vielen, da geht man in der Masse unter. Ich glaube, bei Netto ist das einfach anders. Und um zurückzukommen auf, sie waren aber jetzt lang im Laden. Und dann hat sie gesehen, dass ich so zu schade für die Tonne Aufkleber, die sie hatte, mit 30%. Jetzt weiß ja warum. Aber die hat es nicht lustig gemeint. Das war ihr purer Ernst. Ja. Und ich habe mir gedacht, oh, hätte ich mich anmelden müssen. Ja. Entschuldigung, ich wollte einfach ein bisschen sparen und Lebensmittel, die dann eh weggeschmissen werden, quasi retten. Dafür gibt es ja zwischen 20% und 30% Rabatt. Ja. Und ja, ich habe mir gedacht, okay. Man wird eben, ich sag's nochmal, wahrgenommen. Ja. Und so erlebe ich lustigerweise, ich gehe tatsächlich immer mal wieder zu Netto, aber auch zu anderen Discountern und Supermärkten. Aber die skurrilsten Geschichten, muss ich immer wieder sagen, erlebe ich lustigerweise bei Netto. Ja, wirklich. Ja, also es ist wirklich merkwürdig, dass beim Netto man so wahrgenommen wird. Ja, ich stehe, erst vor kurzem passiert, ich stehe am Leergutautomat und hinter mir so ein, ja, ich würde mal sagen, schwierig jetzt zu sagen, ohne diskriminieren zu wollen, aber so ein Mensch, der halt ich glaube, mal auf der Straße lebt. Angetrunken trifft es noch sehr harmonisch. Und der hatte halt, ist ja klar, ist auch jetzt gar nicht irgendwie negativ gemeint, auch nicht zu verübeln oder so, der hatte eine Pfandflasche. Und ich habe mir gedacht, der hat nur eine, ich habe so um die 10, lasse ich ihn mal vor. Ein Fehler. Der hat die reingedonnert, also da hätte man wirklich, da hätte man einen Blitzer gebraucht, um die Geschwindigkeit von der Flasche in km/h auswerten zu können und erfassen zu können. Das war natürlich, weil der die so reingepfeffert hat, bis zum Ende des Automatens wurde die natürlich nicht erfasst von der Maschine. Und dann dachte ich mir, oh, ganz toll. Und er hat dann die gewartet, weil er scheinbar nicht so gut Deutsch konnte und auch das nicht so ganz verstanden hat, warum der Automat jetzt nicht funktioniert. Und dann habe ich gedacht, ganz toll. Ich bin natürlich ein netter Mensch und dachte mir, dann klingel ich mal. Gibt es ja so ein Klingel, wenn man Probleme mit dem Leergutautomaten hat. Und dann klingel ich. Ja, und es passiert nichts. Dann dachte ich mir, das kann doch jetzt nicht wahr sein. Und ich klingel nochmal und es passiert wieder. Nichts. Es ist wie unsere heutige Ausgabe. Und ich klingel ein drittes Mal und dann ging die Tür endlich auf. Und ich habe dann der netten Verkäuferin erklärt, ja, der hat eine Flasche und so weiter und bla, hat aber nicht erfasst. Und so, haben Sie eine? Er hat nichts verstanden, ich habe für ihn übersetzt, ja, eine. Dann kam sie mit einer Flasche heraus und dann hat er die wieder ordentlich und ordnungsgemäß in den Automaten und dann hat es funktioniert. In der Zwischenzeit, für alle, die jetzt denken, das ist, ja, das passiert mir jeden Tag in irgendeinem Supermarkt oder Discounter. Moment. Der Filialleiter kam dann und steht vor mir. Sie haben Hausverbot. Und ich dachte mir, er steht wirklich vor mir und hat zu mir gesagt, in einem sehr kühlen, dominanten Ton, Sie haben hier Hausverbot. Und da habe ich gesagt, ich? Ich war wirklich wie so eine Mischung aus Unwetter, Schockstarre und was will der jetzt von mir? Und dann habe ich gesagt, ich? Und dann habe ich gesagt, wegen was? Und dann kam die Antwort vom Filialleiter, das müssen Sie mir sagen.
1: What?
0: Ja, also der erste lustige, ich hätte irgendwo Hausverbot, das wüsste ich. Die zweite Variante, ich müsste ihm sagen, warum ich Hausverbot habe, ist auch eine lustige Kombi. Das ist so, wie wenn man vor Gericht ist. Ja, Sie sind Angeklagter aufgrund Nötigung, Beleidigung. Ich? Warum? Ja, das müssen Sie mir sagen. Stell ich mir lustig vor. Ja, wie auch immer, auf alle Fälle stand ich vor ihm und habe mir gedacht, hä? Ist jetzt nicht sein Ernst. Es war auch schwierig, zwei Personen zu unterscheiden. Ich war mit Fahrradhelm vor diesem Leergutautomat. Und ich sag nochmal fürs Bild, natürlich war derjenige, den ich vorhin beschrieben habe, noch vor mir. Und die Kassiererin im Geschäft selber, im Laden selber vom Netto, hat gesagt, der hat ja Hausverbot. Man hätte einfach sagen können, der vor dem mit dem Helm steht. Die Kassiererin hat aber gesagt, der vor dem Leergutautomat steht. Kann man schon mal durcheinander kommen. Dass, wenn zwei Menschen in einer Reihe stehen, dass natürlich der zweite gemeint ist. Das passiert wirklich nur bei Netto. Ich weiß auch nicht. Was ist denn da los? Ja. Gut, es wurde dann relativ schnell aufgeklärt. Er hat dann einfach weitergemacht im Text. Aber er hat die Person geändert. Wirklich, wahre Geschichte. Er stand vor mir und hat meine Reaktion gesehen. Mensch, da kann es irgendwie nicht sein. Bist du dir sicher? Hat er nochmal über Funk, weil die haben ja alle Funk heutzutage. Bist du dir sicher, dass es der vor dem Leergutautomat? Da stand nämlich noch jemand. Ja, immer noch derjenige, den ich quasi geholfen habe. Ist auch schwierig. Ich meine, so ein leicht verranzter Typ steht vor dem Leergutautomat und ein etwas besserer, sage ich jetzt einfach mal so, gekleideter mit Fahrradhelm steht an zweiter Position. Es ist wirklich so passiert. Ja, und dann hat der Filialleiter einfach nur die Person verändert und hat nochmal das, wirklich, wirklich, true story, sie haben ihr Hausverbot. Wissen Sie, dass sie, und er hat natürlich nichts verstanden. Anstatt zu sagen, oh, Entschuldigung, ich habe sie verwechselt, es tut mir leid. Nichts. Nichts. Ja. Es war witzig. Gut, er hat sich im Nachgang dann schon nochmal entschuldigt, weil er sich gedacht hat, das war jetzt ein bisschen blöd. Ne? Man hätte auch sagen können, ich als Opfer, hätte auch sagen können, Rufmord. Aber so bin ich ja nicht. Ich bin ja ein lockerer, netter Mensch. Aber so ist es passiert. Ja, herrlich. Schöne Grüße.

So, ja, auch unser Break ist heute einfach anders. So, so ist es bei Netto. Wirklich, ich glaube wirklich, die nehmen die Werbung im Allgemeinen ein bisschen zu ernst. Ja. Ja, und die Werbung ist ja auch so, dann geh doch zu Netto. Ich glaube, so sind, man hat da so eine Einstellungsvoraussetzung bei Netto. Man muss, glaube ich, wenn man bei Netto arbeitet, so ein bisschen Haare auf den Zähnen haben. So eine Mischung aus harter Hund und schon so einen leichten Hang zur Respektlosigkeit. Wirklich, ja, wirklich. Ich habe mir wirklich gedacht, ich bin im falschen Film, wo der dann auf einmal von mir sein Gesicht quasi einen Schritt zur Seite gegangen ist, zu dem, der vor mir steht und den gleichen Text nochmal erneut, ohne dass er zu mir gesagt hat, ach, Entschuldigung. Sorry. Ich weiß auch nicht. Vielleicht war der auch ein bisschen überfordert. Das kann natürlich auch sein. Wenn man natürlich 10 Leuten Hausverbot erteilt hat und alle 10 Leute jeden Tag reinkommen, das ist wirklich anstrengend. So. Ja. Gut. Vielleicht habt ihr auch ja so Erfahrungen gemacht. Es ist wirklich lustig. Man erlebt tatsächlich einiges. Es ist, ich habe auch schon mal meine Lieblingsgeschichte erzählt. Die war aber tatsächlich woanders. Und da steht man so an der Kasse und dann kennt man ja, ja, wenn man so ein Produkt leider gekauft hat, wo zum Beispiel der Deckel gefehlt hat. Und man hat das nicht realisiert und denkt sich, ah, oh Mist, auf dem Deckel war der Strichcode. Und dann haben die ja, die kommunizieren ja heutzutage wirklich nur noch per Funk. Ja, also die hat, jeder hat so ein Ohr im Ohr, ein Knopf im Ohr. Ah, ein Ohr im Ohr, genau. Ja, gut, wenn man wirklich 2 Stunden durchredet, ich habe zwar noch keine 2 Stunden durchgeredet, aber es ist anstrengend. Einfach mal selber ausprobieren. Und die haben ja alle mittlerweile so einen Knopf im Ohr und so ein Mikrofon an so einer, meistens an so ein Hemd oder T-Shirt. Und ja, ich bräuchte mal bitte einen Preis. Und die Kassiererin eben gesprochen. Und man steht dann so an der Kasse. Hallo, kann mich jemand hören? Ich brauche einen Preis, bitte. Und man steht dann immer noch so an der Kasse und wartet, weil man einfach den Deckel, wie kann man nur nicht drauf zu achten, dass da der Strichcode fehlt und dass auf dem Deckel der Strichcode war. Mann. Hallo, kann mich jemand verstehen? Ich brauche den Preis noch. Ich bräuchte einen Preis, bitte. Der Kunde wartet. Wirklich, ja, ist wirklich passiert. Und ich denke mir, ja, herrlich. Es ist auch einfach so schön. Und man hätte auch einfach Smalltalk betreiben können, aber da hatte die irgendwie nicht so Lust, die Kassiererin. Und sie hat erst gedacht, ihr Knopf bzw. ihr Mikrofon vielleicht kaputt. Hat dann extra nochmal explizit, ja, ist unterwegs. Wurde dann als Feedback ihr gegeben aufs Ohr. Es hat aber irgendwie ein bisschen gedauert. Hallo. Ich bräuchte mal einen Preis. Es ist schon irgendwie lustig, weil man eben kein so richtiges Feedback heutzutage bei manchmal vielleicht in manchen Situationen bekommt. Das ist wie mit Moderatoren. Man redet einfach in so ein Mikrofon rein und man kriegt manchmal einfach kein Feedback. Vielleicht kriegen wir auch nie Feedback zu unserer heutigen Ausgabe der Podcast-Show, wo man sagen kann, er hat viel geredet. Es war zeitweise und stellenweise ganz unterhaltsam. Hätte man auch als Podcast machen können, aber okay. Und gleich hören wir Lady Gaga. Heute ein bisschen im Gaga-Style der Podcast-Show mit mein Tobi. Es gibt heute nur 10 Songs. Ja, das ist das absolute Special der heutigen Ausgabe. Und Lady Gaga gibt es gleich mit Rain on Me, schon vielleicht lang nicht mehr gehört. Und ja, wir sind in der zweiten Hälfte. Ich müsste auch mal auf die Toilette jetzt. Ja, also das wäre zu langsam mal wirklich tatsächlich. Ja, normalerweise kriegt ihr davon gar nichts mit, ja, wann er mal was

trinkt oder zwischenzeitlich vielleicht mal auch mal snackt. Heute alles. Mhm. Ich muss quasi tatsächlich entscheiden, was mache ich im Off, wenn ein Song nur läuft. Ja? Gehe ich auf Toilette, esse ich etwas oder trinke. Ich wollte jetzt euch nicht unbedingt mitnehmen auf die Toilette, deswegen gibt es jetzt gleich einen Song. Ich gehe dann kurz auf Toilette und dann geht es hier weiter. Ja, wir haben noch 4 Songs in der Pipeline. Zum Abschluss gibt es heute nochmal Eros Ramazzotti, Klassiker aus den 90ern mit Pure Bella Cosa. Ich freue mich tierisch drauf. Und ja, wir sind heute in der Podcast-Show ein bisschen anders. Heute ist alles ein bisschen anders. Heute gibt es 80% Redeanteil und nur, kann man fast, ist so an der Grenze fast schon. Und vielleicht so zwischen 10 und 15 oder 20. Man müsste es jetzt genau ausrechnen. In Minuten, dann könnte man daraus die Wurzel schlagen und dann den Dreisatz und dann könnte man die genaue Prozentzahl natürlich auch nochmal bestimmen. Machen wir jetzt aber nicht. Wir haben nämlich dafür gar keine Zeit, weil meine heutige Hauptaufgabe ist, euch in den Schlaf zu reden. Ja, oder um es in Kinderaugen nochmal symbolisch zu signalisieren. Erzähl uns von deiner Lebensgeschichte. Lieber nicht, weil die ist tatsächlich so wie bei Lady Gaga. Es regnet sehr viel. Ja. Ja. Ja. Ich hab's halt auch nicht leicht.

Lady Gaga, Rain on Me. In der vollsten Länge, die man sich tatsächlich in der Podcast-Show nur vorstellen kann. Ja, ist ja wirklich so. Ja, und habe ich auch verpasst. So, und heute ist wirklich ein bisschen alles anders. Heute gibt es tatsächlich, ja, mehr Musik nicht. Aber gut, wir haben jetzt noch gut 35 Minuten, ne? Ja. Also eine gute halbe Stunde haben wir noch. Und wir waren stehen geblieben bei, ich hab's auch nicht leicht. Ja, ich habe ja schon erzählt von meiner Beziehung. Und habe erzählt, dass wir da aktuell eine Pause haben. Ich hoffe einfach, dass die Pause auch mal wieder vorbei ist. Und wir dann nicht die ganzen Podcast-Shows aus dem Ersatzstudio präsentieren müssen. Das wäre schon ganz cool. Das wäre ganz, ganz, ganz nett einfach. Aber ja, es ist ja, da können ja immer mehrere auch dazu. Und ich habe es auch gerade schon erwähnt, ich habe es nicht leicht, ja, aber da kann man natürlich ganz klar die Frage stellen, wer hat es schon leicht? Und viele haben es nicht leicht und es ist halt immer irgendwas. Ja, hier diese Hitze zum Beispiel, ja, in diesem Ersatzstudio, 29,5 haben wir mittlerweile. Ja, ist ja wirklich so. Also da ist man ja wie so ein Hund, der einfach Kurzform. So. Ja. Ich weiß jetzt eigentlich, also jetzt kommt so langsam tatsächlich der Punkt, wo man sagen muss, was soll ich noch erzählen? Ja, es gibt kein spezielles Thema heute in dieser Ausgabe. Es gibt 10 Songs. Wir haben noch 3 übrig. 3. 3. Ja, und und einen kurzen eigentlichen Pausenuntersetzer quasi, wo ich immer genau weiß, ich darf jetzt noch 3 Minuten reden. Ja, heute hat sich unsere lustige Sendungskreatierrohre gedacht, lass uns einfach mal heute ein bisschen was Lustiges machen. Einfach mal lustig sein. Ja, und dann sitzt man da, es gibt kein Thema, es gibt keine Vorbereitung. Ich habe mich schon gewundert, warum gibt es heute keine Vorbereitung auf die Sendung? Aber habe mir da noch wirklich nicht so viel dabei gedacht. Ja, man sollte Sachen einfach hinterfragen. Kommunizieren hilft. Vielleicht sollte ich das mit meinem Wohnmobil mal. Habe ich tatsächlich auch schon. Also ich rede nicht mit meinem Wohnmobil, sondern natürlich mit den Menschen, die dafür zuständig sind. Ja, aber gut. Vielleicht vergolden sie es mir noch. Das kann natürlich sein. Da sage ich natürlich jetzt nicht nein. Da warte ich natürlich dann auch gerne noch weitere 4 Wochen. Ist überhaupt kein Problem. Ja, also Entschuldigung, wie konnte ich das nur vergessen? Mensch, die haben sich einfach, die nehmen einfach Eintritt für das Selfie. Ja. Und so ist es tatsächlich, es wird wirklich sehnlichst drauf gewartet. Ich hoffe wirklich, dass die nächste Ausgabe, wirklich, also da hoffe ich wirklich, wirklich, wirklich, wirklich drauf, dass die nächste Ausgabe dann bereits aus dem neuen, super Hightech modernen Wohnmobilstudio ist. Ja, keine Kosten und Mühen gescheut, Technik und Equipment für mehrere 5000, nein, natürlich nicht, aber ja, also wir haben schon ein bisschen Technik, also es wird auch überlegt dann noch so mal, aber für was auch, ne? Es ist ja wie bei einem Podcaster, es reicht ein Mikrofon, ja, es ist wie bei einem Influencer, es reicht einfach ein gutes Handy, ja, wieso braucht man da, ja gut, vielleicht noch ein Ringlicht, ja, aber das war es dann auch schon und so ein Ringlicht gibt es bereits für 10 €, ja. Das Problem im Radiobereich ist tatsächlich, dass die Sachen meistens nicht für 10 € gibt und meistens tatsächlich im dreistelligen Bereich liegen. Und wenn man dann wirklich ein bisschen, ja,
dann kann es manchmal auch in den vierstelligen Bereich gehen und dann denkt man sich, ja, ja gut, ja, also so viel. Und dann muss man ja auch noch bedenken, Preissteigerung hier und da, ja, Spritpreise waren mal hoch, ja, die Beschaffungskosten für Lebensmittel und Co. sind natürlich jetzt nicht ganz so billig, ja, aber gut. So, ah ja, ich habe es geschafft. Nein, wir können wieder einen, wow, es gibt einen Song, ja, und zwar von Bibi Rixa und Faithless mit New Religion, den gibt es jetzt und boah, ich merk, man merkt es wirklich an der Stimme, wirklich, ja, es ist schon heute echt ein bisschen alles anders irgendwie, die Podcast-Show. Mit meinem Tobi.

0: So, ja, normalerweise würde das viel länger gehen. Aber heute ist alles anders. So, aber ihr habt es tatsächlich quasi fast geschafft, denn wir sind, auch wenn ich mich jetzt hier halbwegs meinen Zapfen verschluckt hätte, in den letzten Zügen dieser Ausgabe der Mein Tobi Podcast Show. Und ja, die letzten zwei Songs stehen in den Startlöchern, sie werden aber nicht hintereinander gehört. Hatte ich ja schon, glaube ich, erwähnt. Heute ist nämlich einfach alles anders. Und es gibt jetzt dann Blue Lagoon, Break My Strike. Und zum Abschluss, hatte ich auch schon erwähnt, freue ich mich auf den Eros nochmal. Ja, für alle, die sie jetzt sagen, cool, war es noch nicht. Ja, für alle, die jetzt so Vorfreude auf Musik haben, nee, nicht wirklich. Ich finde aber, in dieser Ausgabe genießt man die Songs viel mehr. Wir haben Post bekommen und bekommen das ja regelmäßig und da ist die Frage immer wieder aufgetaucht. Heute geben wir nochmal einen kurzen Einblick darauf. Wir hatten es aber auch schon mal gesagt in der Ausgabe hinter den Kulissen der Podcast-Show. Ich weiß gerade, 130, genau, in der 130. Ausgabe gab es da auch schon mal so einen kleinen Hinweis. Eigentlich dürfte man die Songs nämlich nicht ausspielen, weil man könnte sie ja mitschneiden und dann hätte man einen vollwertigen Song. Es gibt dafür zwar mittlerweile Apps, Programme und Dienste, so wie früher, aber die Regelungen sind halt eben noch von damals. Ja. Und irgendwie hat sich da noch keiner so richtige Mühe gemacht, glaube ich, die einfach mal so ein bisschen zeitgemäßer anzupassen. Warum auch? Ja. Wieso auch? Ja. Arbeit ist eher immer ein bisschen blöd. Ja. Es ist immer besser, wenn man Geld verdient und so denkt sich das halt eben auch die GEMA und die GVL im Sinne der Rechte für die Musikindustrie und SängerInnen natürlich, die davon auch ganz viel, Entschuldigung, ich weiß auch nicht, warum ich mich heute tatsächlich so viel verschlucke, abbekommt. Ja. So. Es ist schon echt ein bisschen, also heute ist wirklich ein bisschen crazy, weil ich muss jetzt noch knappe 20 Minuten einfach durchreden. Das ist schon, boah, das kennt man vielleicht so im, ich habe es vorhin schon gesagt, Nachbarn, NachbarInnen, ja, über was soll man heutzutage noch sprechen, ja? Da kriegt man dann so Informationen, also ich mach mal den Rasen, den kalk ich jetzt mal, ne? Ah, okay. Wieso, kalkt man einen Rasen? Ist, also, warum macht man das? Weil man dann darauf dann Fußball spielt oder weil man das mit Kalk macht, da wie beim Fußballfeld, die Begrenzungen, weiß ich nicht. Keine Ahnung. Ich habe keinen eigenen Rasen, ich weiß es nicht. Warum macht man das? Gegen Ameisen, Ungeziefer, sagen sich die dann, oh, Kalk. Naja, jeder hat eben so seine Geheimmittel und Medizin. Kann man ja machen, muss man aber nicht. Ja, man kann ihn auch einfach gut pflegen. Aber okay, ich habe ja sowieso keine Ahnung. Ich kann da gar nicht mitreden, ja, habe kein eigenes Grundstück, bin kein Kalkexperte und von dem her, ich habe da gar kein Recht dazu, mitreden zu können, ja, warum man einen Rasen kalkt. Klingt so ein bisschen wie Kalpen. Aber ich glaube nicht, dass ein Rasen dann sich vermehrt, oder? Weiß ich nicht. Also vielleicht sagt sich der aber auch, das kann natürlich auch sein, wenn dann so ein Rasen Kalk kriegt, dass er dann sagt, jetzt wären wir aber ein bisschen wuschig. Kann ja sein. Wie bei den Schnecken, die auch keinen Partner, keine Partnerin brauchen, weil sie einfach Zwitter sind und dann einfach, ich glaube, bei den Schnecken war das, oder? Die dann einfach sich so vermehren können. Das merkt man ja auch und das weiß man auch als Aquarianer. Ja, die vermehren sich ja auch super. Also, ich kenne keinen wirklich, also mega, muss ich immer wieder feststellen, Schnecken sind schon speziell. Ja, nervig Und speziell. Ja, wirklich. Also, wenn man da auf die Wasserqualität und was man auf da alles berücksichtigen muss, bin ich raus, aber dann hat man auch extrem viele Schnecken in so einem Aquarium. Ich frage mich, kann man die dann essen vielleicht? Das wäre vielleicht mal so eine Möglichkeit, oder? Man züchtet die einfach und, ach, gibt's schon. Okay. Gibt's schon so Zuchtbecken? Ja, okay. So, ich werde jetzt nach dieser Sendung ein schönes Lachsbrötchen noch essen. Da freue ich mich tatsächlich drauf. Und mit so einem richtigen, schönen, leckeren Lachsersatz. Der richtige Lachs schmeckt zwar auch ganz gut, aber ich finde tatsächlich, muss ich wirklich sagen, dieser Lachsersatz ist einfach ein absolutes Highlight. Ja, also für mich persönlich könnte man viel mehr Ersatzprodukte machen. Gibt's ja auch schon im vegetarischen und veganen Bereich. Weil man schmeckt zum einen keinen Unterschied und zum zweiten ist es meistens super lecker. Manche sagen, da sind aber ganz schön viele Zusatzstoffe und Chemikalien drin und E-Nummern und C und manchmal auch Vitamine. Ja, man muss halt irgendwie manchmal dann auch ein bisschen abwägen und ich finde das auch wichtig und das mache ich nicht nur bei den veganen oder vegetarischen Produkten, einfach auch mal auf die Inhaltsstoffe auf die Inhaltsstoffe gucken. Entschuldigung, ist für mich auch schon spät und lang. Und zum Beispiel merkt man dann, dass in ganz vielen Produkten, wie zum Beispiel bei so einem Gurkensalat, ja, bei so einem Gurkensalat Zucker drinne, bei einem Gurken, ja, wirklich, unfassbar, wirklich, unfassbar, was macht im Gurkensalat Zucker drin? Der ist so süß, als würde ich einen Gurke-Guacamole-Torte essen, ja, wirklich, oder so eine Gurken-Creme-Fresh à la Käse-Gurkentorte, unfassbar, Gurkenkuchen, ja. Ich verstehe es leider nicht. Wirklich. Also da ist, sorry, kann ich nicht nachvollziehen. Ja. Und das ist ja nicht wenig. Guckt mal drauf. Ja, beim Discounter oder Supermarkt eures Vertrauens. Der abgepackte Gurkensalat. Ich frage mich dann auf der anderen Seite immer, wer isst denn sowas? Ja, also wirklich. Haben die das aus der USA importiert? Ja, weil die werden da drüben, ja, ist leider so, Tatsache, immer dicker. Verstehe es nicht. Ja, verstehe ich wirklich nicht. Aber gut. Naja. Irgendwann kommt vielleicht noch McDonald's oder Burger King auch auf die Idee, da noch mehr Zucker reinzupacken. Macht ja gut abhängig. Aber normalerweise würde jetzt der Zuckersong kommen, können wir heute nicht, weil wir nur 10 Songs haben, aber ich finde es gut, dass die Zuckersteuer kommt, hoffentlich auch wirklich durchdacht und ohne Schlupflöchler. Und ja, manchmal kommt der Dialekt halt einfach raus, meine Jüde. Ja, das finde ich wirklich gut, muss man wirklich sagen, das ist mal ein richtiges gutes Signal für Deutschland oder für die Politik oder in die Politik oder von der Politik oder ja, wenn es nicht so viele Ausnahmen gibt, ja, da hapert es dann meistens wieder. Aber die Idee ist grundsätzlich gut, weil Zucker macht krank und hat noch so ein paar andere Nebenwirkungen, habe ich mir sagen lassen. Ja, ist ja so. Im allen Spaß hier jetzt hier. Ja. Hier. Ich glaube, ich bin mein eigenes Echo, oder? Wir brauchen Echo. Weil ich es, glaube ich, selber ganz gut hinbekomme. So, die Podcast-Show. Wir hören jetzt gleich einen super coolen Song. Ich habe ihn schon ewig nicht mehr gehört, tatsächlich. Gefühlte 3 Jahre. Blue Lagoon mit Break My Stride. Entschuldigung. Nicht Strike, sondern Stride. Mit Break My Stride. Ein super schöner Song. Es ist einfach ein Klassiker aus den 2004ern. Er ist zwar noch nicht so alt, ist also kein 90er-Song, aber er ist einfach geil. Geil ist er. Ja, Er ist einfach wirklich mega
1: geil.
0: Ja, es ist so. So, die heutige Ausgabe der Podcast-Show mit meinem Tobi. Es war heute wirklich alles anders. 10 Songs hatten wir zur Auswahl. Und nicht zur Auswahl, sondern zur Verfügung. So ist es richtig. Und ja, es wurden 8 davon schon gespielt. Den 9. den gibt es jetzt in der 135. Ausgabe der Podcast-Show. Und wir sind eurem Wunsch nachgekommen. Lasst doch die Songs mal ausspielen. Passt doch heute wunderbar. 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

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Schöner Song, wirklich, muss ich einfach sagen. So, ja, für alle, die jetzt erwartet haben, da kommt doch immer so ein cool, genau, das, ja, leider nein. Heute in der Ausgabe, aber wir sind schon fast beim Ende. Ihr habt es quasi geschafft. Ist alles anders in dieser Mein Tobi Podcast Show. Normalerweise gäbe es gute Musik. Zwei manchmal sogar im Doppelpack. Heute habe ich jetzt mein Mikrofon angespuckt. Ganz toll. Gibt's das nicht? Es ist heute einfach anders. Ja. 10 Songs hatten wir zur Verfügung für diese Show. Macht das Beste draus. Keine Hintergrundmusik, keine richtige schöne Pause-Musik, wie man es immer so kennt, wo man genau weiß, der Moderator darf nur noch 3 Minuten reden. Heute durfte ich gefühlte 100 Minuten reden. Herrlich, super. Aber alles hat ein Ende, auch diese Ausgabe. Entweder sie wird zum absoluten Flop, oder sie wird zum absoluten Top. Man weiß es nicht. Oder irgendwas zwischendrin oder außerhalb. Man weiß es nicht. Es wird spannend, es bleibt spannend. Und ich hatte es schon erwähnt, vielleicht ich drücke uns die Daumen und mir ganz im Doppel, dass die nächste Ausgabe endlich aus dem zukünftigen, hochmodernen Studio stattfinden wird. Wir haben keine Kosten und Mühen gescheut. Nebelmaschine, Lichtmaschine aus dem Wohnmobil zukünftigen Wohnmobilstudio stattfindet. Ja, nachdem dann alle 5000 gefühlten Mängel behoben sind. Ja, man hätte sich einfach auch ein anderes kaufen können. Vielleicht. So, aber es ist halt immer so, man kann in Beziehungen nicht reinschauen, ja, und so ist es quasi bei mir auch, man kann nicht irgendwie, kann ich dich mal ausprobieren eine Woche? Das wäre eine Idee, wahrscheinlich wären dann die Beziehungen auch glücklicher, oder? Dann würde man nach einer Woche oder zwei nicht einfach Schluss machen, weil irgendwas nicht passt, ja, sexuell vielleicht, boah, der ist so eine Schlaftablette im Bett oder sie, ja, das wäre vielleicht eine Idee. Ja, Beziehung, wie sagt man das dann? Auf Zeit. Genau. Gibt ja auch Wohnen auf Zeit. Das wäre doch mal so eine Option, auch als App vielleicht. Such die Beziehung auf Zeit. Weil wenn man beispielsweise im Winter einfach Bock hat, eine Beziehung zu haben und dann so für, kann man auswählen, weil wir können ja alles nur noch auswählen, 2 Wochen, eine Woche nur fürs Wochenende, Urlaub, Wochenende, 3, 4, 2 Monate. Mega, ja, gibt es demnächst garantiert auch bei euch im App Store, ja, und im Play Store. Ja, Beziehung auf Zeit. Wir haben ja alle auch keine Zeit mehr und manchmal möchte man halt einfach nur mal ein bisschen Händchen halten, ein bisschen knutschen, ein bisschen fummeln und dann kann derjenige oder diejenige auch wieder gehen. Ja? Nee, man möchte einfach nicht so dann streiten, schlechte Stimmung, ja, oder so Mundgeruch gibt's ja manchmal auch in der Beziehung. Oh, hat er sich beim Griechen wieder nicht beherrschen können. Ja, küss mich gar nicht, auf gar keinen Fall. Das spart man sich alles mit der neuen App Beziehung auf Zeit. Ja, mega. Das war's. Ich hab's geschafft. Man merkt es aber wirklich ein bisschen an der Stimme. Also so 90 Minuten durchzureden quasi, boah, das ist schon wirklich, das ist schon hart. Also das war wirklich eine krasse Ausgabe dieser Podcast-Show. Wir werden keinen zweiten Teil machen, so viel sei gesagt. Aber das war schon heftig. 10 Songs hatten wir zur Auswahl, zur Verfügung, nicht zur Auswahl. Und maximal 10 Songs, der letzte, den gibt's jetzt zum Abschluss
Eros Ramazzotti, più bella cosa. Italia hat heute angefangen. Italia hört heute auf. Es ist unfassbar gewesen. Wirklich, ich hätte auch nicht gedacht, dass ich es schaffe. Gut, manche haben gesagt, du bist so eine Laberbacke. Natürlich schaffst du das. Ja, vielen Dank, aber manchmal hat man schon so ein bisschen, wie in einer Beziehung. Manchmal hat man so ein paar Momente an Selbstzweifel. Wenig, manche. Manche ein bisschen mehr, aber es ist eben so. Und wir sind gespannt, ob die nächste Ausgabe wirklich nicht mehr aus einem Ersatzstudio ist. Bitte. Ja, manchmal darf die Pause der Beziehung auch vorbei sein. Oder man nutzt eben gleich die Beziehung auf Zeit-App. Jetzt in deinem Play Store oder App Store. In diesem Sinne, vielen Dank fürs Zuhören. Es war heute außergewöhnlich, es war heute verrückt, es war heute irgendwie anders. So kann man sagen, es war heute definitiv anders. Die Mein Tobi Podcast Show. Und ich freue mich auf die nächste Ausgabe. Wir drücken uns allen die Daumen. In diesem Sinne, hier ist Eros Ramazzotti. Natürlich bleiben wir dem treu, treu, treu. Und ihn gibt es natürlich in voller Treulänge. Ah, tschüss, wollte ich noch sagen. Jetzt müssen wir den nochmal von Anfang an spielen, ne? Ist nicht so schlimm, weil der ist so mega geil, dieses Intro. Oh. Jetzt habe ich wieder vergessen. Man muss ja, Entschuldigung. Gibt's jetzt nicht mehr in voller Länge? Wir haben gar keine Zeit mehr. Können wir das vom Anfang wegschneiden? Ach so, ich habe jetzt gar nicht den ganzen Aufwand, ich war jetzt so durcheinander, ich habe gar nicht Tschüss sagen können jetzt. Jetzt, also, tschüss, bis zum nächsten Mal. Gibt's denn jetzt nochmal in voller Länge?

0: Das Intro kommt doch. Ach, wie. Was ist denn jetzt hier los heute? Sind wir jetzt in der Aufzeichnung schon? Geht's jetzt schon los oder was?
1: Hä? Heute in der Podcast-Show.
0: Alles anders. Heute in der Podcast-Show alles irgendwie alles anders. Ausgabe 135 in der Podcast-Show mit mein Tobi ist heute wirklich alles irgendwie anders. Auch das Intro, oder? Und das Intro ist heute nur eine Minute 40.